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1: Der vielleicht schönste Song auf Born in the USA heißt I'm on Fire. Der letzte Song auf Seite 1 der Vinyl-Ausgabe. Er ist kurz, schlicht und dennoch voller Tiefe. Ein Love-Song mit heftigem Verlangen, der auch manche DJs inspiriert. Und so existieren streitbare Remix-Versionen von Springsteens Lied. Was dem Stück seine räumliche Tiefe verleiht, sind vor allem die Keyboards von Roy Britton. Der Keyboarder der E Street Band, auch genannt der Professor, gilt als Virtuose am Synthesizer ebenso wie an Piano, Orgel oder Cembalo. I'm on Fire, das auf einer sanften Gitarrenlinie von Springsteen basiert, illustriert er mit einem synthetischen Teppich, dem ein sanfter Hall unterliegt. Schließt man die Augen, so meint man, die Weite der amerikanischen Prärie tue sich vor einem auf, mit Mondlicht und funkelnden Sternen. Das Schlagzeug von Max Weinberg und die gezupfte Gitarre von Bruce Springsteen treiben den Song dynamisch voran. Um diese Stimmungen zu erzeugen, benötigen Springsteen und seine Band gerade mal 2,5 Minuten. So kurz ist dieser Song. I'm on Fire erreichte als vierte Single aus dem Album Platz 6 in den US-Single-Charts, in Großbritannien Platz 5 und in den Niederlanden sogar Platz 1. Hier sind Bruce Springsteen und die E Street Band.

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1: Heute geht's um eine US-amerikanische Metalband, Avenged Sevenfold. Und da schauen wir uns einen Song an, der zu Recht einer der erfolgreichsten der Bandgeschichte ist. Hail to the King hat ja auch wirklich alles, was ein guter Metal-Song braucht. Also die Stimme von Frontsänger M. Shadows, ein mystischer Text über Könige und Macht und natürlich das epische Gitarrensolo. 2013, da sah die Musikwelt noch wirklich anders aus. Über 10 Jahre ist das her. Streaming stand da noch in den Kinderschuhen und Vorbestellungen waren total wichtig, um zum Release auch direkt in die Charts einsteigen zu können. Also mussten die Fans, na klar, schon vor der Veröffentlichung gelockt werden.
2: Ja, vollkommen richtig. Und da kommt unser heutiger Song ins Spiel. Namensgeber des Albums und gleichzeitig auch Leadsingle. Wer sich nämlich schon vorher die Limited Edition des Langspielers gesichert hatte, konnte den Song schon vorher downloaden und vor allen anderen hören. Das war ja damals wirklich so ein Ding, ne? Wo man noch mit MP3-Player irgendwie im Schulbus saß und so weiter. Das war schon eine coole Zeit irgendwie. Und live gab es vor allem den Song auch schon vorher zu hören. Auf dem Rock USA Festival in Oshkosh, Wisconsin, wurde er nämlich schon am 17. Juli, also über einen Monat vor Album-Release, das erste Mal von Avenged Sevenfold gespielt.
1: Die breite Masse hat den Song auch direkt abgefeiert, vielleicht auch, weil er sich von den Songs zuvor eben abgehoben hat. Die meisten Fans fanden den Song eben super, die Hardcore-Fans sahen ihn aber eher als Sellout und ja, glatt gebügelt im Vergleich zu den früheren Liedern. Ist ja immer so, ne? Die einen, die es total lieben und die anderen, die es dann doch irgendwie zu weich finden. Das war aber auch die Intention der Band tatsächlich, als sie ihr 6. Studioalbum aufgezeichnet haben. Einen simpleren, direkteren Sound zu erschaffen, der von den klassischen Heavy-Metal-Bands der 70er und 80er Jahre inspiriert ist.

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1: Ich bin Hanna Messerschmidt. Tanken bleibt in Deutschland extrem teuer. Demnach kostete ein Liter Super E5 an manchen Tankstellen 2,46 Euro. Diesel lag bei fast 2,60 Euro, so viel wie noch nie. Hauptgrund sind gestiegene Rohölpreise wegen der blockierten Straße von Hormuz und der angespannten Lage an weiteren wichtigen Öltransportwegen. Sachsen ist bei der Bildung weiter deutschlandweit auf Platz 1. Laut aktuellem Bildungsmonitor hat das Bundesland etwa die beste Schulqualität. Auch die Hochschulen schneiden top ab. Auf den Plätzen dahinter landen Bayern und Hamburg. Schlusslicht ist Bremen. Europa will die Arktis stärker in seine Sicherheitspläne einbinden. Beim EU-Gipfel in Finnland ging es vor allem um Schutz vor Russland. Geplant sind eine europäische Eismeerflotte und besser geschützte Unterseekabel. Kanzler Merz kündigte an, dass auch Deutschland dafür mehr Verantwortung übernehmen will. Auf Sizilien sorgt der Vulkan Ätna erneut für Probleme im Flugverkehr. Weil der Berg wieder Asche und Lava in die Luft schleudert, sind am Flughafen Catania alle Ankünfte und Abflüge vorübergehend ausgesetzt. Auch im vergangenen Monat zwang ein Ätna-Ausbruch den Airport eine Woche lang zur Schließung.
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1: Es gibt Songs, die sterben einfach nicht. Mr. Brightside ist so einer. Aber hinter dem Glitzer von Las Vegas steckt eine Band, die ständig versucht, ihrem eigenen Schatten zu entkommen. The Killers. Viele Millionen verkaufte Alben später sind sie längst die Könige des modernen Stadionrocks. Doch der Wendepunkt kam 2008 mit dem Album Day and Age. Weg vom reinen Indie-Rock hin zu einer Opulenz, die so nur in der Wüste von Nevada entstehen kann. Ein bisschen prahlerisch, aber verdammt gut produziert. Und sie gehen mit der Zeit. Damals der heiße Scheiß. Die Band schreibt nicht mehr schwitzend in einem Proberaum, sondern schickte sich Demos um die ganze Welt. Das Herzstück dieses Prozesses ist A Dustland Fairy Tale. Kein simpler Popsong, sondern eine tiefenpsychologische Reise von Frontmann Brandon Flowers in die Vergangenheit seiner Eltern. Von den Indie-Clubs in die Geschichtsbücher. Hier sind The Killers.
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1: Kümmern wir uns erstmal so ein bisschen kurz um die Entstehungsgeschichte von Led Zeppelin. 1968, da stand die Band von Jimmy Page, The Yardbirds, kurz vor der Auflösung. Laut Vertrag mussten aber noch fest eingeplante Konzerttermine eingehalten werden. Und hat kurzerhand Jimmy Page beschlossen, na gut, dann gründe ich halt eine neue Band und nenne sie The New Yardbirds. Und das war dann so eine willkürlich zusammengestellte Band, die kurz einmal zusammen geprobt hatten. Und dann sind sie auf Skandinavien-Tour gegangen. Es gibt ja Gerüchte, wo kommt denn nun eigentlich der Name Led Zeppelin her? Und einzelne Bandmitglieder von The Who, die sollen dieses Projekt von Jimmy Page damals bezeichnet haben als, das ist wie ein mit Blei gefüllter Zeppelin, der also dabei ist abzustürzen. Und der ehemalige Yardbird-Bassist Chris Drea, der zwang sie juristisch dazu, ihren Namen zu ändern. Und dann wurde tatsächlich aus The New Yardbirds Led Zeppelin. Und die bestanden dann aus Jimmy Page, Robert Plant, John Bonham und Joel Pon Jones. Und sie waren nach kurzer Zeit eigentlich schon nicht mehr zu stoppen.

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3: Ich bin Hanna Messerschmidt. Guten Morgen. Tanken ist in Deutschland so teuer wie noch nie. Demnach kostete ein Liter Super E5 an manchen Tankstellen 2,46 Euro. Diesel lag bei fast 2,60 Euro. Gründe sind die blockierte Straße von Hormuz und Angriffe auf wichtige Öl- und Transportanlagen in der Golfregion. Kampfjets der NATO haben eine Drohne über Litauen abgeschossen. Sie war in der Nähe der Hauptstadt Vilnius gesichtet worden. Woher die Drohne kam, sagten die Behörden nicht. Wegen des Ukraine-Kriegs wird in den baltischen Staaten immer wieder der Luftraum verletzt, etwa durch fehlgeleitete Drohnen. Es wird wohl ein enges Rennen bei der Abgeordnetenhauswahl in Berlin. Laut einer neuen Umfrage des Instituts INSA kommen CDU und Linke beide auf 20%. Dahinter folgen AfD, die Grünen und SPD. Am Sonntag stehen in Mecklenburg-Vorpommern auch Landtagswahlen an. Immer weniger Menschen in Deutschland leben in den eigenen vier Wänden. Laut einer Studie des Pestel-Instituts für die Augsburger Allgemeine leben 43,5% der Haushalte in einer eigenen Wohnung oder Haus, so wenig wie seit 20 Jahren nicht mehr. Hauptgründe sind die hohen Baukosten.
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1: I Miss You kam raus in 2003 und das war wirklich Neuland für viele Blink-Fans. Die Band hatte sich zwar schon etwas früher auf langsameres, tieferes und bedeutungsvolleres Terrain gewagt, so die hatten diesen typischen Gitarrensound und die melodischen Riffs, also du bist da schon noch sehr

bei Blink zu Hause. Und dann musikalisch sprach da I Miss You wirklich echt mal aus dem Schema raus. Wir haben da jetzt Jazzbesen auf einmal drin und sogar ein Cello. Das war weit entfernt von den typischen 3-Instrumenten-4-Akkord-Songs, für die sie ja so bekannt sind. Wie die meisten Künstler haben sich auch die Jungs eher kryptisch geäußert, wenn es darum geht, worum der Song denn handelt. Aber Tom sagte mal, dass der Song von Verletzlichkeit handelt und davon, dass ein Mann versucht, einer Frau zu sagen, dass er sie liebt.

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1: Sie waren die Shooting Stars des Jahres 2012 und fast möchte man von Sensation sprechen, wenn ihr Name fällt. Mumford & Sons aus England. Fulminante Erfolge feiert das Quartett vor allem in den USA. Ihr bislang zweites Studioalbum erschien 2012. Titel der Scheibe Babel. Dafür gab's den Grammy in der Kategorie Album des Jahres.
2: And the Grammy goes to Babel, Mumford & Sons.
1: Im Interview nach der Zeremonie gaben sich die vier etwas einsilbig.
3: Yeah, man, we're pretty surprised.
2: Really?
3: It was, yeah.
4: It's not our world, really. I mean, it's very bizarre.
1: Die Welt der Grammys, das ist normalerweise nicht unsere Welt, sagen sie und stapeln tief, vom Erfolg noch ganz benommen. 2007 hatte Marcus Mumford seine Band gegründet, mit hohem Anspruch und gepflegtem Image. Ihre Erfolge erinnern an die der Beatles. Mit 6 Titeln war die Gruppe 2012 gleichzeitig in den Singlecharts vertreten. Und ihre Satzgesänge erinnern an die der hohe Priester des Folkrock, Crosby, Stills and Nash.

Der folgende Song, eine Auskopplung aus Babel, erreichte die ersten Plätze der Alternative Charts in den USA und Kanada. I Will Wait, Musik von Mumford & Sons.

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2: Ich bin Hanna Messerschmidt. Guten Morgen. Tanken bleibt in Deutschland extrem teuer. Demnach kostete ein Liter Super E5 an manchen Tankstellen 2,46 Euro. Diesel lag bei fast 2,60 Euro, so viel wie noch nie. Hauptgrund sind gestiegene Rohölpreise wegen der blockierten Straße von Hormuz und der angespannten Lage an weiteren wichtigen Öltransportwegen. Geringverdiener sollen wegen hoher Spritpreise gezielt Geld bekommen. Wirtschaftsministerin Reiche sagte bei NTV, ein Verfahren dafür liege bereits vor. Einen neuen Tankrabatt lehnt Reiche ab. Auch Energieexpertin Kempfert fordert Hilfen für besonders belastete Haushalte. Kann künstliche Intelligenz zur Gefahr für die globale Sicherheit werden? Etwa die Frage beschäftigt kommende Woche den UN-Sicherheitsrat bei der Generalversammlung in New York. Die Risiken von KI werden gerade weltweit diskutiert. Anthropic und OpenAI wollen deshalb die Entwicklung bremsen. Auf Sizilien sorgt der Vulkan Ätna erneut für Probleme im Flugverkehr. Weil der Berg wieder Asche und Lava in die Luft schleudert, sind am Flughafen Catania alle Ankünfte und Abflüge vorübergehend ausgesetzt. Auch im vergangenen Monat zwang ein Ätna-Ausbruch den Airport eine Woche lang zur Schließung.
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3: Alle 7 Jahre verändert sich ja der Körper auf einem zellulären Level.
4: Ach.
3: Ja.
4: Ja. Und zum Schlechten.
3: Mit voranschreitendem Alter nicht ganz ausgeschlossen.
4: Ja.
3: Bei mir ist, glaube ich, jetzt wieder diese 7-Jahres-Grenze ja angesagt. Ja. Und ich glaube, ein Resultat ist, dass ich nicht mehr so viel Koffein vertrage.
4: Was?
3: Ja. Ich merk's inzwischen schon nach einer Tasse Kaffee. Mir geht's nicht gut. Mir geht's einfach schlecht. Ich glaube, dafür ist Kaffee verantwortlich.
4: Nein. Du musst
3: ignorieren.
4: Du musst,
3: egal.
4: Nein, man muss nur über so ein gewissen Level rüber. Ne? Guck mal, ich habe das ja auch. Ich habe morgen zum Beispiel ganz besonders dicke Augen und da hilft dann einfach Kaffee auch.
3: Ja, das bist du. Du bist schon 7 Jahre weiter als ich. Weißt du? Vielleicht kommt das ja. In 7 Jahren kann ich wieder Kaffee trinken. Ich habe Angst.
4: Ja,
3: aber
4: das,
3: vielleicht
4: sollte
3: ich mal den entkoffeinierten Kaffee ausprobieren.
4: Wir fangen jetzt erstmal an mit dem normalen Kaffee und dann gucken wir mal weiter. So, wir gehen zur Kaffeemaschine. Wir müssen Saskia therapieren und derweil kriegt ihr die Offspring. 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

0: Yeah, Mando Diao mit Black Saturday hier bei Radio Bob am Dienstag mit Saskia, mit Carsten. Und er kann nicht anders. Er muss einfach. Und das ist auch gut so, finden wir. John Bon Jovi will wieder zurück, regelmäßig auf die große Bühne.
1: Sie haben ja jetzt gerade ihre Comeback-Shows zu Ende gebracht. Es war eine Residenz in New York und es waren einige Shows in Großbritannien. Am Ende mit dem Wembley Stadium als großem, großem Finale. Und bei diesem Auftritt hat John gesagt, ich bin noch nicht fertig. Ich genieße das alles heute Abend ganz besonders, weil ich weiß, dass ich so um die 5 bis 6 Monate warten muss, bevor ich wieder auf die Bühne darf. Denn wir sind gerade dabei, eine Tour für 2027 zu planen.
0: Sehr gut. Und ich meine, da steht ja wirklich dem gar nichts im Wege, jeden Tag ein Konzert zu legen. Also vor allem bei uns in Deutschland hier. Also von daher, kommt, wir sind bereit.
1: Alle Daumen sind gedrückt. Ja. Bon Jovi mit Living on a Prayer.

0: Cocaine. Mit Eric Clapton geht's in diesen Dienstag. Ihr hört Radio Bob mit Saskia, mit Carsten. Und heute ist der internationale Tag der Demokratie. Und man muss sagen, dieser Tag wird immer wichtiger.
1: Ja, heute also ganz besonders die Demokratie hochleben lassen, so wie die Broilers das ja auch immer wieder in ihrer Musik machen und vor allem bei ihren Live-Shows.
0: Ja, sie machen da immer wieder ganz klare Ansagen und sagen auch, ja, also häufig kriegen wir jetzt gesagt, man sollte sich halt irgendwie jetzt nicht äußern, man sollte irgendwie neutral bleiben oder so. Und er sagt, Quatsch, also wenn äußern, dann bitte jetzt.
1: Ja, die Broilers stabil, auch am Tag der Demokratie, jetzt mit keine Hymne heute.
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1: Mit mir, Saskia Schenk.
0: Neue Platte.
1: Die haben My Chemical Romance jetzt beim allerletzten Konzert ihrer Black Parade Jubiläumstour in den USA in Aussicht gestellt. Frontmann Gerard Way sagte, ihr solltet wissen, dass wir eigentlich schon immer ein weiteres Album machen wollten. Wir hoffen, dass das Leben es uns erlaubt, denn die Fans, ihr habt uns ehrlicherweise so lang am Leben erhalten, dass ihr eine neue Platte verdient habt. Wir wissen noch nicht, wann es soweit sein wird, aber es wird großartig. 16 Jahre ist ihr letztes Album inzwischen alt.
0: Rest in Peace.
1: Heute vor genau 22 Jahren starb Ramones Gitarrist Johnny Ramone in seinem Haus in Los Angeles nach einem langen Kampf gegen Prostatakrebs. Er wurde nur 55 Jahre alt. Heute gibt es immer so einen richtig spätsommerlichen Tag bei bis zu 28 Grad mit sehr viel Sonne und nur harmlosen Wolken zwischendrin. Und morgen dann viele Wolken und stellenweise nass und auch ein kleines bisschen kühler bei 22 Grad maximal.
2: Auf den Straßen sieht's gut aus. Keine Staus, keine Meldungen. Gute Fahrt.
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2: Ja, die Leute haben weiterhin Spaß. Und zwar bei den Konzerten von AC/DC. Sie sind ja immer noch auf Tour. Und ich habe jetzt gerade wieder hier bei Social Media gesehen, so ein Video, dass die Leute halt ja nach wie vor abgehen. Denn AC/DC, sie können es halt noch, muss man sagen.
3: Ich muss aber sagen, ich bin sauer, weil... Bei uns in Deutschland sind die Konzerte jetzt schon eine ganze Weile vorbei.
2: Ja.
3: Also wir haben davon nichts mehr.
2: Ja,
3: und ich bin auch der Meinung, es wäre mal Zeit für ein neues Album bei AC/DC.
2: Hm. Ja, ich meine, vielleicht nutzen wir die Zeit zwischendurch, wenn sie mal gerade nicht auf der Bühne sind, um ein bisschen was Neues zu schreiben. Wer weiß.
3: Ich würde sehr stark für Sie und auch für uns hoffen.
2: So, Back in Black haben wir gleich für euch von AC/DC. Sofort eine neue Musik von Green Day. Hier ist I'm Never Gonna R.I.P.

0: Back in Black von AC/DC, der Titelsong zu dem Album, das sie rausgebracht haben, nachdem ihr Frontmann Bon Scott gestorben war. Hier ist Radio Bob am Dienstagmorgen mit Saskia und Carsten. Und Tod ist heute auch Thema bei uns, nämlich Beerdigungssongs. Weil viele von euch sich ja tatsächlich schon Gedanken darum gemacht haben, wie sie mal unter die Erde gebracht werden möchten oder auf hoher See verstreut werden wollen. Da gibt es ja verschiedene Varianten. Und das soll, wenn das Leben rockig war, natürlich auch entsprechend knallen.
1: Ja, deshalb ist die große Frage, wie würde denn eure Musikauswahl aussehen? Ja, also was ist so der Song, die Band, mit der es in Richtung Ewigkeit gehen soll? Das könnt ihr uns heute mal erzählen, und zwar über die MyBob-App. Schickt doch einfach mal eine schnelle Sprachnachricht hier direkt zu uns ins Studio.

0: Fortunate Son mit Creedence Clearwater Revival starten wir in diesem Dienstag hier bei Radio Bob mit Saskia und mit Carsten. Und in einem Monat geht's los. Da werden Töne aus der Mongolei uns hier so richtig rocken. Schön laut auf der Bühne.
1: Ja, denn die mongolischen Mettler von The Who sind wieder bei uns in Deutschland unterwegs. Sie haben ja gerade erst ihr neues Album Han rausgebracht und das wollen sie auch live mit euch abfeiern ab dem 15. Oktober. Es sind auch schon ein, zwei Shows ausverkauft. Also wenn ihr noch dabei sein möchtet, ab in den Ticketshop auf radio.de.
0: Ja, und da könnt ihr euch dann ein paar Karten klar machen für die Herrschaften hier, die dann bestimmt diesen Song auch nochmal spielen werden. Das ist einer ihrer großen Erfolge. Juve, Juve, Juve. Hier sind The Who bei Radio Bob.

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1: Ich bin Cornelius Dreger. Guten Morgen. Die explodierenden Spritpreise sorgen in vielen Bereichen mittlerweile für große Probleme. Zum Beispiel sehen sich die ambulanten Pflegedienste oder Fahrdienste mit den hohen Kosten konfrontiert. Der Paritätische in Schleswig-Holstein etwa fordert schnelle und spürbare Entlastung durch die Politik. Städte und Gemeinden sollen besser auf Krisen und Angriffe vorbereitet sein. Innenminister Dobrindt kündigte dafür einen 10-Milliarden-Euro-Pakt an. Das Geld soll vor allem in Technik und Ausbildung fließen. Klassische Bunker hält der CSU-Politiker dagegen für zu teuer. Kampfjets der NATO haben eine Drohne über Litauen abgeschossen. Sie war in der Nähe der Hauptstadt Vilnius gesichtet worden. Woher die Drohne kam, sagten die Behörden nicht. Wegen des Ukraine-Kriegs wird in den baltischen Staaten immer wieder der Luftraum verletzt, etwa durch Russland. Ungarn will das umstrittene LGBTQ-Gesetz der Regierung von Ex-Ministerpräsident Orbán ändern. Der neue Entwurf sieht vor, Passagen aus dem Kinderschutzgesetz zu streichen. Zum Beispiel die Darstellungen von Homosexualität in Filmen und Fernsehsendungen für Minderjährige verbieten. Top in Sachen Integration, Nachholbedarf beim Thema Digitalisierung, so das Fazit für Hessen im aktuellen Bildungsmonitor. Hessen ist im Ländervergleich auf Platz 7 abgerutscht. Die Spitzenposition im Ranking verteidigt weiterhin Sachsen.
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2: Man könnte meinen, es würde jetzt planlos mit dem Hintern über ein Keyboard gerutscht.
3: Aber das sagst auch nur du, Carsten Weyers.
2: Nein, ich weiß ja, es ist vollkommen anders. Es steckt richtig Arbeit drin und ein Plan vor
3: allen Dingen. Ja, da wurden die Daten von zwei ganz großen Vorbildern in einen Computer gefüttert, in einen Synthesizer. Und dann kam diese Folge raus, also dieses Keyboard-Synthesizer-Intro, was meiner Meinung nach legendär
2: ist. Ja, ist es auch. Der ganze Song ist wirklich absolut großartig. Wir sprechen natürlich von Barbara O'Reilly. Hier sind The Who für euch.

0: Musik aus der Hauptstadt, Gentleman of the Year. Das waren die Beatsteaks hier bei Radio Bob mit Saskia, mit Carsten und gegen die Herrschaften könnt ihr auch antreten. Die waren nämlich schon im Ring.
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2: Ja, Arnim, der Frontmann von den Beatsteaks, hat sich gegen euch gestellt und kläglich verloren. Wie die meisten Rockstars, müssen wir so sagen. Also bei uns im Morgen auf jeden Fall ist die Bilanz eindeutig. Rockstars 0 und ihr da draußen alle Punkte.
0: Ja, sehr gut, denn das bedeutet dann ja für euch jeweils 100 Euro. Ne, kann man in diesen Zeiten wirklich gut gebrauchen. Und dann natürlich eine Menge Ruhm und Ehre. Das heißt, ihr könnt dann jeden Morgen auf die Arbeit kommen und sagen, ey, sag mal, ihr wisst ja eigentlich Bescheid, ich habe Angus Young von AC/DC hier geschlagen bei Radio Pop, bei Schlag den Rockstar, cool, oder?
2: Ja. Oder Rob Trujillo von Metallica oder Paul Stanley von Kiss oder Alice Cooper natürlich, denn die sind alle am Start und wollen sich euch stellen. Ihr müsst nur ein klitzekleines bisschen Rockmusikwissen beweisen, beziehungsweise ein kleines bisschen besser schätzen als die Rockstars.
0: Also wir geben euch die Grundlage, richtig akkurat anzugeben auf der Arbeit und auch sonst. Ja. Wenn ihr auch eine Runde Schlag den Rockstar spielen wollt, dann müsst ihr einfach nur radiobob.de klicken und dann seid ihr vielleicht schon als nächstes hier bei uns im Ring.

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0: Woman, Aerosmith und Youngblood hier bei Radio Bob am Dienstag mit Saskia mit Carsten und es ist fertig. Es ist fertig, das neue Album von Guns N' Roses. Das sind nochmal ganz gute Nachrichten.
1: Ja, sagt Slash.
0: Ja, auch der lügt nicht, glaube ich.
1: Nee, ich glaube auch nicht, dass der lügt. Der sagt, die Platte ist im Grunde schon im Kasten, aber das ist ja nicht eine Frage von, ist das Album fertig, veröffentlichen wir es, sondern gerade bei so einer großen Band wie Guns N' Roses, bei der seit... Ja, nicht ganz 20 Jahren auf eine neue Platte gewartet wird,
0: ja.
1: 18 Jahren, da muss dann drumherum geplant werden und Slash ist gerade ja auch solo beziehungsweise mit den Conspirators noch irgendwie am Machen, da kommt erstmal ein Album mit Miles Kennedy und deswegen, wer weiß wann, es kann noch ewig dauern, aber die Platte ist fertig.
0: Ja, also hoffentlich auch schon komplett abgemischt, weil ich meine, das haben wir schon von einigen Bands gehört, oh, die Platte ist fertig, wir müssen jetzt nur noch fertig machen im Studio. Und dann zog sich das noch ein bisschen. Also von daher, wir hoffen, dass es bei Guns N' Roses nicht so lange dauert und dass es ansatzweise so klingt wie das hier. Paradise City, jetzt bei Radio Bob.

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15: Mit mir, Saskia Schenk.
11: Aha.
15: Queen-Schlagzeuger Roger Taylor hat jetzt quasi bestätigt, dass eine Avatar-Show à la ABBA Voyage mit ihrem verstorbenen Frontmann Freddie Mercury in der Mache ist. Er sagte, es bestünde die Möglichkeit auf etwas Neues, dank neuer Technologie, in das auch Freddie irgendwie involviert sei, dank Avataren. Auch Gitarrist Brian May hatte schon im letzten Jahr Interesse an der Entwicklung solcher Live-Shows geäußert.
11: Kinofilm.
15: Def Leppard bringen ihre erste offizielle Doku über die Geschichte der Band auf die große Leinwand. Anfang 2027 soll es soweit sein, dann bekommen die Fans Long Live Def Leppard zu sehen. Natürlich mit jeder Menge bisher ungezeigten Einblicken und exklusiven Interviews.
16: So, wir gucken jetzt für euch mal wieder ein bisschen in die Zukunft. Oder genauer gesagt, du machst das wieder, sagst ja, was geht ab heute mit dem Wetter?
15: Meine Kristallkugel sagt, es wird warm bei bis zu 29 Grad und auch sonst recht freundlich. Jetzt in der Früh ein bisschen Nebel, aber der löst sich schnell auf und dann kriegen wir eine Mischung aus ein paar Wolken und ganz gut Sonne, kein Regen. Morgen kann es sein, dass stellenweise wieder Schauer dazukommen und insgesamt ist es leider auch sehr grau und nicht mehr so warm bei bis zu 22 Grad.
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16: Kurzer Blick auf die Straßen. Eine Meldung haben wir für die A3 Köln-Frankfurt zwischen Bad Camberg und Itzstein. Stockt es auf 2 Kilometern. Hier gab es nämlich einen Unfall. Wenn ihr unterwegs seid, kommt gut an.
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16: Die Band, mit der wir hier jetzt starten, die hat mal angefangen unter dem Namen Lost Soul. Aber der war wohl so unattraktiv, um andere Bandmitglieder dazu zu gewinnen, dass sie haben sich umbenannt.
15: Ach, echt? Ja, weil Lord of the Lost hat ja auch gut funktioniert. Das kann mir kaum vorstellen, dass Lost Soul so viel düsterer ist. Aber gut, mit Avatar hat es ja dann geklappt. Und sie sind jetzt schon seit einem Vierteljahrhundert extrem erfolgreich unter diesem Namen unterwegs.
16: So ist es. Und hier sind sie jetzt für euch mit Crying Fire.
18: Taste

0: Stop Believing, das war ein Journey hier bei Radio Bob am Dienstagmorgen mit Saskia, mit Carsten. Eine wichtige Botschaft, man darf den Glauben einfach nicht aufgeben und ihr dürft den Glauben an euch auch nicht aufgeben, dass ihr es schafft, hier die richtigen Antworten zu geben und euch damit richtig geniale Tickets zu verdienen.
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2: In dieser Woche schicken wir euch zu den Sisters of Mercy. Justina ja. Bornschier, hast du sie denn schon mal live gesehen?
3: Nein.
0: Wie kann denn das sein?
3: Ja, ich weiß auch nicht.
0: Wie lange bist du denn schon begeistert von der Band?
3: Ich glaube, seit meiner frühesten Jugend schon irgendwie.
0: Ja.
3: Seit ich sie das erste Mal gehört habe.
0: Ja, immer Party dazu gemacht, ne, aber es nie auf ein Konzert geschafft, ja.
3: Leider nicht.
2: Hoffen wir doch, dass du das jetzt mit 3 richtigen Antworten auf unsere Rockmusikfragen ändern kannst.
3: Ja, ich hoffe es auch.
2: Justina, wir legen los. Und du verrätst uns als allererstes, welche Musikzeitschrift trägt einen ähnlichen Namen wie eine legendäre Rockband?
3: Metal Hammer.
2: Rolling Stone. Wie heißt unser eigenes Festival von Radio Bob?
3: Bob Festival.
2: Kürzer. Bobfest. Bobfest ist es. Welches Symbol ist im Bandlogo von AC/DC zu sehen? Welches Symbol in der Mitte von AC/DC?
3: Blitz.
2: Richtig. Von welchen Straßen singt Bruce Springsteen in seinem Hit von den Streets of?
3: Philadelphia.
2: Richtig. Aus wie vielen Mitgliedern bestehen die Ärzte?
3: 3.
2: Ja!
0: Letzte Rille, da brauchen wir dann auch über das Bobfest nicht mehr zu diskutieren, denn es heißt Bobfest und nicht Bobfestival. Aber es hat ja geklappt.
3: Super, cool.
0: Ja, also wir müssen schon korrekt bleiben hier und da. Ne? Aber es hat ja gereicht und auch ihr könnt morgen eure Zeit ausnutzen oder es auch schneller erledigen, ist egal. Hauptsache, wir kriegen die richtigen Antworten, dann kriegt ihr Tickets für Sisters of Mercy. Auch morgen wieder eure Chance hier bei King of Bob und wenn ihr mit uns spielen wollt,

0: Good Times, Bad Times von Led Zeppelin am Dienstagmorgen hier bei Radio Bob mit Saskia und Carsten. Und das ist eine Band, die ist sehr beliebt auf Beerdigungen. Um genau zu sein, ihr Song Stairway to Heaven ist einer der beliebtesten Songs, um sich in die Ewigkeit zu verabschieden. Und genau darüber quatschen wir heute. Was würdet ihr bei eurer Beerdigung gerne laufen haben? Petra.
1: Sexen.
0: Sexen?
1: Ja.
2: Okay, warum?
1: Die sind schon seit Jahren bei mir ganz oben, Platz 1, und ja, sie sind nie weg gewesen.
0: Und was ist das Besondere?
1: Die Energie auf der Bühne. Biff hat eine Special-Energie. Das ist Wahnsinn. Genau. Motorhead wäre auch so eine Nummer. Also
2: ja.
1: Mit Lemmy in die Ewigkeit.
2: Oder? Da haben wir viel Spaß. Ja. Da geht
1: hallo?
2: Noch was. Da geht aber noch
1: aber
2: was.
1: Aber hallo.
2: Ja. Ja.
0: Geht die Party weiter im Himmel
2: absolut,
0: mit Lemmy Kilmister.
2: Absolut. Und welches ist die richtige Musik dazu? Das wollen wir ja heute von euch wissen. Ja? Welche Band, welcher Song soll laufen auf der Beerdigung? Womit geht's in die Ewigkeit? Erzählt es uns über die MyBob-App gerne mit einer schnellen Sprachnachricht.

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1: Ich bin Cornelius Dreger, guten Morgen. Die Rufe nach einer Spritpreisentlastung durch die Politik werden wieder lauter. Nach der erneuten Explosion der Preise gestern kritisiert zum Beispiel der Paritätische in Schleswig-Holstein, dass ambulante Pflege und Fahrdienste auf Rücklagen angewiesen seien. NATO-Kampfjets haben über Litauen eine Drohne abgeschossen. Der Flugkörper wurde nahe der Hauptstadt Vilnius entdeckt. Litauens Präsident dankte der NATO für ihre schnelle Reaktion. Die Bundeswehr baut in Litauen aktuell eine Brigade auf. Sie soll Ende 2027 einsatzbereit sein. Städte und Gemeinden sollen besser auf Krisen und Angriffe vorbereitet sein. Innenminister Dobrindt kündigte dafür einen 10-Milliarden-Euro-Pakt an. Das Geld soll vor allem in Technik und Ausbildung fließen. Klassische Bunker hält der CSU-Politiker dagegen für zu teuer. Es wird wohl ein enges Rennen bei der Abgeordnetenhauswahl in Berlin. Laut einer neuen INSA-Umfrage kommen CDU und Linke beide auf 20%. Dahinter folgen AfD, die Grünen und SPD. In einer aktuellen ZDF-Umfrage liegt die Linkspartei knapp vorn und könnte mit Grünen und SPD eine neue Regierung bilden. In Dietzenbach ist am späten Abend ein Mann erschossen worden. Passanten haben den 60-Jährigen mit einer Schussverletzung auf der Straße gefunden. Der Mann wurde noch in eine Klinik gebracht, dort starb er. Die Fahndung nach dem Täter läuft. Die Hintergründe der Tat sind noch völlig unklar.
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2: Du kennst auch dieses Sprichwort rund um Spinnen, Spinne am Morgen und so weiter. Ich bin der Meinung, Bryan Adams am Morgen vertreibt Kummer und Sorgen.
3: Ja.
2: Und Bryan Adams am Abend wirkt heilend und labert.
3: Eine Weisheit nach der anderen, ja. Dann halten wir uns jetzt auch einfach mal dran. Denn heute Abend ist er ja wieder am Start mit seiner Show. Er erzählt ein bisschen aus seinem Leben und vor allen Dingen spielt er die Musik, die er mag. Und jetzt macht er selber Musik. Bryan Adams, here's one to you.

0: John Deaver war das mit seinen Rockets of Love, Bigger Than America, hier bei Radio Bob. Am Dienstagmorgen mit Saskia, mit Carsten und ja, jetzt ist es wieder soweit. Jetzt geht's wieder in den Ring, Leute.
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2: Lena Gebhardt, musstest du schon mal zu körperlicher Gewalt greifen, um ein Problem zu lösen?
3: Nee, Gott sei Dank nicht.
0: Ja, das ist gut. Das Schöne ist ja, dass das hier auch gar nicht der Fall ist. Also ihr habt weder ein echtes Problem, noch musst du jetzt, ich sag mal, wirklich mit der Faust austeilen, aber intellektuell.
3: Ja, dann hoffentlich bin ich fit genug.
2: Ja, und ja. Vor allem gucken wir jetzt als allererstes mal, gegen wen du in den Ring steigen wirst.
3: Ja.
4: Moin ihr Lieben, hier sind Kevin und Nico von Electric Cowboy.
5: Und uns nimmt keiner die Butter vom Brot, damit das klar ist.
2: Weißt du Bescheid, Lena?
3: Ja, mega. Also ich freue mich, dass ich gegen die zwei spielen darf.
0: Ja, das ist gut. Und du bist auch nicht erschrocken jetzt bei der Ansage, ne? Nein.
3: Nein.
0: Hey, gut.
3: So schnell lass ich mich nicht einschüchtern.
0: Sehr gut.
2: Nein. So, Lena, lass dir nicht die Butter vom Brot stehlen. Hier ist eure Frage. In wie vielen Videospielreihen werden Songs von The Offspring gefeatured? Nico und Kevin, was sagt ihr?
4: Man hat ja nicht alles gezockt, aber ich weiß auf jeden Fall, dass in der Need for Speed Soundtrack der vergangenen Tage exakt das wieder gespielt hat. Da waren Bands wie Static X und Story of the Year und so, aber ich weiß nicht, ob The Offspring dabei war. Deswegen, ich würde trotzdem jetzt einfach mal eine Zahl in den Raum werfen. Ich sage jetzt einfach mal 5.
5: Nico, ich liebe dich, weil exakt diese Zahl habe ich auch im Kopf gehabt. Wir sind einfach, it's a perfect match, ne? 5, genau, wir sagen 5.
0: Ja, er hat ein bisschen gefachsimpelt, ohne wirklich Ahnung zu haben. Ja. Und er wirft 5 in den Raum. Was sagst du?
3: Ja, das ist viel. Ich hatte auch 5 im Kopf. Oh nein. Ja. Ja, dann gehe ich einfach mal mit 6 rein.
2: Sehr gut, denn sowohl 5 als auch 6 sind meilenweit entfernt von der richtigen Antwort. Unsere Videospiel-Nerds hier bei Radio Bob haben sich hingesetzt und durchgezählt und es sind 32 Videospielreihen.
3: Oh mein Gott.
2: Damit bist du näher dran, Lena.
3: Ja. Mega.
5: Ah, Nico, wir haben an diese ganzen Rockband-Dinger, da hätt's ja, klar, diese ganzen Guitar Hero-Geschichten und so.
4: Ah, Guitar Hero ist für mich noch ein Spiel, aber diese ganzen Rocksmith-Geschichten und so ist für mich halt eigentlich fast mehr so Duolingo für Gitarristen.
0: Ja.
4: Da habe ich gar nicht mehr gedacht, dass das so, ja, krass, ey.
0: Ja. Nicht viel mehr als eine Ausrede.
2: Das heißt, Ruhm und Ehre für dich, 100 Euro und du hast jetzt die Butter vom Brot von Electric Cowboy.
3: Freue mich auch über die Butter. Danke.
0: Ja, kannst jetzt überall angeben gehen und die 100 Euro hoffentlich sinnvoll investieren.
3: Oh ja, fürs nächste Konzertticket.
0: Seht ihr, es ist

0: pfeifen uns in den Dienstagmorgen. Das waren die Ärzte. Schrei nach Liebe. Großartige Nummer, habt ihr gehört, hier bei Radio Bob. Und Fahr in Urlaub von den Ärzten. Für den läuft's richtig gut. Also Solo, denn er hat ja ganz frisch sein Album draußen.
1: Ein Lächeln im Gesicht heißt es, und damit hat er es wieder auf Platz 1 der deutschen Albumcharts geschafft. Wir fassen mal zusammen: mit den Ärzten 11-mal auf Platz 1, mit dem Fahr in Urlaub Racing Team 2-mal, und nachdem man mit dem letzten Soloalbum Am Ende der Sonne auch auf der 1 war, ist er jetzt wieder an der Spitze. Also dieser Mann liefert ab.
0: So ist es. Da kann man auch mal ein Lächeln im Gesicht haben, das ist keine Frage, und wir haben sowieso ein Lächeln im Gesicht. Also ich möchte eigentlich sagen, ein richtig breites Grinsen, weil die Ärzte ja im nächsten Jahr live kommen, unter anderem präsentiert von Radio Bob. Yippie, yippie.
1: Und wir können uns schon versprechen, wenn wir euch die Ärzte präsentieren, haben wir auch noch ein paar Tickets hier rumliegen, die wir in den nächsten Monaten raushauen werden bis zur Tour. Also das schon mal vormerken und vorfreuen.
0: Ja, bleibt aufmerksam. Für den Start in diesem Dienstag jetzt mit Rival Sons. Do Your Worst hier in Bobs Morgen mit Saskia und Carsten.

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16: Mit mir, Saskia Schenk.
0: Neue Platte.
16: Die haben My Chemical Romance jetzt beim allerletzten Konzert ihrer Black Parade Jubiläumstour in den USA in Aussicht gestellt. Frontmann Jared Way sagte, ihr solltet wissen, dass wir eigentlich schon immer ein weiteres Album machen wollten. Wir hoffen, dass das Leben es uns erlaubt, denn die Fans, ihr habt uns ehrlicherweise so lang am Leben erhalten, dass ihr eine neue Platte verdient habt. Wir wissen noch nicht, wann es soweit sein wird, aber es wird großartig. 16 Jahre ist ihr letztes Album inzwischen alt.
0: Rest in Peace.
16: Heute vor genau 22 Jahren starb Ramones-Gitarrist Johnny Ramone in seinem Haus in Los Angeles nach einem langen Kampf gegen Prostatakrebs. Er wurde nur 55 Jahre alt.
17: Wer nochmal ein bisschen Sommerfeeling genießen will, der sollte das am besten heute nochmal tun, denn ab morgen, glaube ich, geht es ein bisschen zurück mit den Temperaturen. Ne?
16: Leicht bergab. Ja, also wenn wir auf Freitag gucken, da haben wir schon nur noch 20 Grad allerhöchstens, aber heute bis zu 29 Grad mit einer ganz guten Mischung aus Sonne und Wolken und es bleibt auch trocken. Jetzt in der Früh vielleicht noch ein bisschen Nebel an manchen Stellen, aber eigentlich ist der auch schon weg. Und morgen dann insgesamt leider grauer und stellenweise nass bei nur noch 22 Grad maximal.
17: Wir werfen den Blick auf die Straßen, da ist mittlerweile ein bisschen was los. Hier sind alle Meldungen. Ab 4 Kilometern die A3 Würzburg-Frankfurt zwischen Rastorf-Weißkirchen und Obertshausen haben wir 4 Kilometer Stau. Hier ist ein Auto liegen geblieben. Rüber zur A60, Mainz-Rüsselsheim zwischen Ginsheim-Gustavsburg und Rüsselsheim-Mitte haben wir 7 Kilometer Stau in der Baustelle. Und die A643 noch Mainz-Wiesbaden. Hier stockt es zwischen Dreieck-Mainz und Schiersteiner Kreuz auf 6 Kilometern. Wenn ihr unterwegs seid, kommt gut an.
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17: Wir haben neulich am Abendbrottisch diskutiert, welche von den wirklich reichen Menschen auf der Welt, auch in Amerika, wo wirklich gute Menschen sind.
11: Ja.
17: Ja, und ich habe gesagt, gut, einer fällt mir ein. Der ist ziemlich reich und ich glaube, der ist ein guter Mensch,
11: ja,
17: das ist Bruce Springsteen.
11: Aber im Vergleich zu den Reichen ist Pussy natürlich ein kleiner Fisch.
17: Weiß ich, aber er hat ja doch eine ganze Menge Geld. Und ich glaube, er ist ein guter Reicher.
11: Ja, und den feiern wir jetzt. Den Boss, den guten Reichen, Bruce Springsteen mit Dancing in the Dark.

0: Face I Love, The Dead Daisies waren das. Hier bei Radio Bob, es ist Dienstag, hier sind Saskia und Carsten und auch heute sind wir natürlich wieder für euch da. Klar, wir spielen euch die richtige Musik zum Start in den Tag, aber wir sorgen natürlich auch dafür, dass ihr eure schlechte Musik, die ihr mal gehört habt, quasi geistig verarbeiten könnt.
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2: Bei uns könnt ihr alles abladen, wir jagen es durch unseren Häcksler und belohnen eure mutige Beichte am Ende. Und Mara Hausherr, der liegt ganz, ganz schwer auf der Seele. Was von früher?
3: Ass 5 habe ich früher gehört.
0: Oh, nicht schön.
3: Nee, gar nicht.
2: Ja, wir hauen das jetzt mal durch unseren Häcksler.
0: Reicht, ja.
2: Ja. Ja, die Boyband halt, ne?
3: Ja, schlimm, dankeschön.
0: Ja, was ist denn deine Ausrede? Weil du konntest nicht anders und du warst verliebt und alles, was dazugehört.
3: Ja, und meine Nachbarin hat mich so ein bisschen dahin geführt.
2: Okay, weil die generell schlechte Musik gehört hat oder war sie auch kurz verwirrt?
3: Nee, die hat generell schlechte Musik gehört.
0: Na toll. Wer hat dich denn auf den richtigen Weg dann gebracht? Die Nachbarin war es nicht, offenbar.
3: Nee, mein Bruder. Der hat mit Zaitatio Mortis bei mir angefangen. Und dann hat er mich zu Mittelaltermärkten mitgeschleppt und hat mir dann Iron Maiden und sowas gezeigt. Und ja.
2: Wir belohnen deine mutige Beichte auf jeden Fall mit Bobs Rockpaket.
3: Ach, das ist aber lieb. Dankeschön.
2: Das bepacken wir dir mit cooler Musik und auch mit einer schönen Radio Bob Ausrüstung.
3: Das klingt gut. Dann kann ich das direkt meinem Sohn weitergeben.
0: Ja, sehr gut, weil da musst du jetzt ja zeitig ansetzen. Ne? Das darf nicht passieren, dass der auf dem falschen Weg gerät.
3: Genau, richtig. So sieht's aus.
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0: Breaking the Law mit Judas Priest geht's nach vorne. Hier bei Radio Bob am Dienstag mit Saskia, mit Carsten. Und wir gucken jetzt auch mal nach vorne in die Zukunft. Und zwar auf den Tag eurer Beerdigung. Wir wollen natürlich heute mal wissen, welche Musik soll denn da eigentlich laufen? Stefan hat uns folgende Nachricht dazu geschickt.
1: Ja, guten Morgen, liebes Bob-Team. Zur Frage, welche Songs auf meiner Beerdigung laufen sollen, ganz klar Metallica muss unbedingt sein. Die Unplugged-Version von Nothing Else Matters. Und für die, die wirklich um mich trauern, da brauchen wir dann von Schandmaul euch zum Geleit. Alles Gute, ciao, ciao.
2: Ja, Daniel hat uns über die MyBob-App geschrieben. Auf meiner Beerdigung soll kein Trauerredner was faseln, sondern einfach nur gute Musik laufen. Bryan Adams, Fury in the Slaughterhouse, die Donuts, Bob and Bee. Keine Balladen, sondern nur Nummern, die richtig abgehen. Und als Schlusslied When I'm Dead and Gone von den Furies und gut ist. Schöne Grüße.
0: Tja, was sagt ihr? Ja? Was soll laufen auf eurer Beerdigung? Wie soll die musikalisch aussehen? Das wollen wir heute einfach schon mal wissen von euch. Erzählt mal über die MyBob-App. Gerne mit einer schnellen Sprachnachricht.

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1: Ich bin Cornelius Dreger. Guten Morgen. Die explodierenden Spritpreise sorgen in vielen Bereichen mittlerweile für große Probleme. Zum Beispiel sehen sich die ambulanten Pflegedienste oder Fahrdienste mit den hohen Kosten konfrontiert. Der Paritätische in Schleswig-Holstein etwa fordert schnelle und spürbare Entlastung durch die Politik. NATO-Kampfjets haben über Litauen eine Drohne abgeschossen. Der Flugkörper wurde nahe der Hauptstadt Vilnius entdeckt. Litauens Präsident dankte der NATO für ihre schnelle Reaktion. Die Bundeswehr baut in Litauen aktuell eine Brigade auf. Sie soll Ende 2027 einsatzbereit sein. Bei der Abgeordnetenhauswahl in Berlin am Sonntag sieht es nach einem engen Rennen aus. Laut einer neuen INSA-Umfrage sind CDU und Linke aktuell gleich auf. Beide kommen demnach auf 20%. Laut aktueller ZDF-Umfrage liegt die Linke knapp vorn und könnte mit Grünen und SPD eine neue Regierung bilden. Verkehrsminister Bilger ist offen für Ticketkontrollen vor Bahnsteigen an großen Bahnhöfen, also nicht erst im Zug. Im Fernverkehr sei das grundsätzlich sinnvoll, sagte der CDU-Politiker den Funke-Zeitungen. Solche Zugangskontrollen will Bilger in Deutschland erstmal praktisch testen. Top in Sachen Integration, Nachholbedarf beim Thema Digitalisierung, so das Fazit für Hessen im aktuellen Bildungsmonitor. Hessen ist im Ländervergleich auf Platz 7 abgerutscht. Die Spitzenposition im Ranking verteidigt weiterhin Sachsen.
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2: Ja, Godsmack sind dann doch nicht weg vom Fenster. Sie hatten doch irgendwann mal gesagt, sie machen keine Musik mehr. Ich meine, das ist schon eine ganze Weile her und seitdem wissen wir ja auch, dass sie wieder an neuer Musik arbeiten werden. Und Sally Erner, der Frontmann von Godsmack, hat gesagt, ein neues Album kommt im Sommer 2027.
3: Ja, guck mal, da haben wir auch gleich etwas Konkretes, an dem wir uns festhalten können, ja, was Godsmack angeht. Wir haben sie gleich hier für euch, sofort nach diesem Klassiker von Iron Maiden. Hier ist Two Minutes to Midnight. Damit wünschen wir euch einen ganz schönen Dienst.

0: gefühlvoll mit Godsmack rein in den Dienstagmorgen. Under Your Scars war das hier bei Radio Bob mit Saskia und Carsten. Und jetzt noch einmal schlafen, dann ist es soweit.
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0: Little Black Submarines. Das waren The Black Keys hier bei Radio Bob am Dienstagmorgen mit Saskia und mit Carsten. Und jetzt stellt euch mal vor, wir würden immer noch ganz herkömmlich, wie früher, uns Tickets organisieren müssen für Konzerte. Also jetzt nicht online, wir stellen uns mal vor, wir müssten zu so einem Kartenvorverkauf gehen. Ja, ja, zu so einem Verkaufsstand oder irgendeinem Laden, der in der Stadt ist. Und dann kommen
1: Tickets kriegen.
0: Oasis. Stellt euch mal vor, bitte, was da los wäre. Aber nicht nur in der realen Welt wäre da richtig was los, auch im Internet wird es richtig Chaos geben. Und deshalb gibt es die Tickets für Oasis jetzt ja mal ein bisschen anders.
1: Ja, also gestern wurde ja offiziell bestätigt, Oasis kommen auf Tour. Bei uns in Deutschland stehen 2 Konzerte an, in München im Juli. Und weil bei der Tour 2025 im Grunde das ganze Internet lahmgelegt wurde, als Fans Tickets haben wollten, soll es jetzt entzerrt werden. Das heißt, es gibt eine Registrierungsphase. Bis Donnerstag, 17 Uhr, kann man sich registrieren. Dann muss man Glück haben, weil da kommt das Los ins Spiel. Man kriegt einen QR-Code zugeschickt oder auch nicht, der einem ein Zeitfenster zuordnet. Denn die Tickets für die deutschen Konzerte werden verkauft am 25., 26. und 27. September. Und da gibt es dann eben ein bestimmtes Zeitfenster und du kriegst eine Uhrzeit zugeschickt und deinen Tag. Und dann musst du trotzdem noch Glück haben, weil es kann sein, dass du so oder so keine Tickets bekommst.
0: Ja, und was ist, wenn ich dann einen OP-Termin habe in meinem Zeitfenster?
1: Pech, ja. Du musst den verschieben. Egal, wie wichtig kann das sein?
0: Ja,
1: du hast
0: recht, ja.
1: Oasis kommt nach Deutschland dieses Jahr.
0: Ja, richtig. Alter, das wird Chaos. So, aber klar, alle wollen sie sehen. Oasis, wir haben jetzt hier für euch mit Supersonic bei Radio Pop.

0: kommt ein Abriss mit Ansage. 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
15: Mit mir, Saskia Schenk.
16: Aha.
15: Queen-Schlagzeuger Roger Taylor hat jetzt quasi bestätigt, dass eine Avatar-Show à la ABBA Voyage mit ihrem verstorbenen Frontmann Freddie Mercury in der Mache ist. Er sagte, es bestünde die Möglichkeit auf etwas Neues, dank neuer Technologie, in das auch Freddie irgendwie involviert sei, dank Avataren. Auch Gitarrist Brian May hatte schon im letzten Jahr Interesse an der Entwicklung solcher Live-Shows geäußert.
16: Kinofilm.
15: Def Leppard bringen ihre erste offizielle Doku über die Geschichte der Band auf die große Leinwand. Anfang 2027 soll es soweit sein, dann bekommen die Fans Long Live Def Leppard zu sehen. Natürlich mit jeder Menge bisher ungezeigten Einblicken und exklusiven Interviews.
17: So, wir gucken jetzt für euch mal wieder ein bisschen in die Zukunft. Oder genauer gesagt, du machst das wieder, Saskia, was geht ab heute mit dem Wetter?
15: Meine Kristallkugel sagt, es wird warm, bei bis zu 29 Grad. Und auch sonst recht freundlich. Jetzt in der Früh ein bisschen Nebel, aber der löst sich schnell auf. Und dann kriegen wir eine Mischung aus ein paar Wolken und ganz gut Sonne, kein Regen. Morgen kann es sein, dass stellenweise wieder Schauer dazukommen. Und insgesamt ist es leider auch sehr grau und nicht mehr so warm, bei bis zu 22 Grad.
17: Da ist mittlerweile einiges los bei uns auf den Straßen. Hier sind alle Meldungen ab 6 Kilometern. Wir fangen an auf der A6 Kaiserslautern-Mannheim zwischen Kreuzfrankenthal und Mannheim-Sandhofen. Aber 8 Kilometer Stau nach einem Unfall. Die A60 Mainz-Rüsselsheim zwischen Ginsheim-Gustavsburg und Rüsselsheim-Mitte haben wir 7 Kilometer Stau an der Baustelle. Die A66 Wiesbaden-Frankfurt, auch hier braucht ihr länger, etwa eine Stunde. Zwischen Wiesbaden-Frauenstein und Wiesbadener Kreuz gab es nämlich einen Unfall. Die A643 Mainz-Wiesbaden, hier haben wir zwischen Dreieck-Mainz und Schierstaner Kreuz 6 Kilometer Stock mit dem Verkehr. Wenn ihr unterwegs seid, bewahrt die Nerven, kommt gut und sicher an.
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17: So, es ist Mitte September und wir werfen jetzt mal einen Blick auf unsere Bankkonten. Was lesen wir da?
15: $60. Traurig, ja. Aber wahr. Ja, es ist nur noch zweistellig auf unserem Konto. Wie bei Volbeat auch.

0: Take Me Home Tonight. So klingen die 80er hier bei Radio Bob. Eddie Money und Ronnie Spector waren das. Ihr hört Bobs Morgen mit Saskia, mit Carsten. Und wir werfen heute mal einen Blick auf eure Beerdigung. Ja. Wir planen die einfach schon mal so ein bisschen musikalisch und wollen von euch nämlich wissen, welche Musik soll laufen. Stefan, du hast das hier zu dem Thema geschickt.
1: Guten Morgen zusammen. Haut mir kein Stein von Fersengold sollte auf meiner Beerdigung definitiv gespielt werden. Tod ist immer scheiße, aber das Leben der anderen geht weiter und da kann man auch lieber 2-3 Bier auf mich trinken und mich in gute Erinnerungen haben, anstatt die ganze Zeit zu trauern. In diesem Sinne, schönen Tag euch.
2: Hallo liebes Bob-Team, hallo Carsten, hallo Saskia. Welches Lied soll laufen, wenn der Sarg runtergelassen wird? Gibt es nur eine Antwort. Freddy mit Queen und das Who Wants to Live Forever. Und wenn die Leute dann traurig vom Friedhof gehen, dann muss kommen, the show must go on. Euer ja. Burkhard.
3: Sehr gut. Eddie hat uns über die MyBob-App geschrieben, auf meiner Beerdigung soll von Tom Waits Closing Time gespielt werden. Sehr gute Wahl. Und Bettina hat uns geschickt, dass auf ihrer Beerdigung kein Grund zur Traurigkeit von den Toten Hosen gespielt werden soll und The Parting Glass von The High Kicks.
0: Ja, da habt ihr doch schon mal ein paar gute Ideen, ja, für die musikalische Untermalung eurer Beerdigung. Darüber sprechen wir heute. Welche Songs, welche Bands sollen da laufen? Erzählt es uns weiterhin über die MyBob-App. Gerne mit einer schnellen Sprachnachricht.

0: Devil is a Woman. Kiss and Dynamite waren das hier bei Radio Bob am Dienstag mit Saskia, mit Carsten. Und wir erinnern uns heute an einen rockigen Gitarristen.
1: An John William Cummings, oder besser bekannt als Johnny Ramone von den Ramones, denn er ist heute vor 22 Jahren tragischerweise viel zu früh im jungen Alter von 55 Jahren an den Folgen von Prostatakrebs gestorben.
0: Ja, der Mann, der ja als einziger, also neben Sänger Joey Ramone, wirklich die ganze Zeit bei den Ramones dabei war und deshalb, wo die beiden ja auch ein bisschen Zoff hatten. Also Johnny hat ja Joey die Freundin ausgespannt.
1: Macht man auch nicht.
0: Nee, eigentlich überhaupt nicht. Und auch politisch waren die nicht unbedingt so auf einer Linie. Interessant, dass sie dann doch die ganzen Jahre irgendwie miteinander funktioniert haben. Und ich meine, Musikgeschichte geschrieben hat er mit seiner Band. Hier sind die Ramones mit Rock'n'Roll High School. Ganz ehrlich, auf dieser Schule wären unsere PISA-Werte besser. Ich bin mir sicher. Mhm. Schönen Dienstag noch.

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1: Ich bin Cornelius Dreger. Guten Morgen. Die Rufe nach einer Spritpreisentlastung durch die Politik werden wieder lauter. Nach der erneuten Explosion der Preise gestern kritisiert zum Beispiel der Paritätische in Schleswig-Holstein, dass ambulante Pflege und Fahrdienste auf Rücklagen angewiesen seien. Ticketkontrollen könnten an großen Bahnhöfen künftig schon vor dem Bahnsteig kommen und nicht erst im Zug. Verkehrsminister Bilger hält das im Fernverkehr grundsätzlich für sinnvoll. In anderen Ländern kommt man teils nur mit Ticket ans Gleis. Einfach übertragen lasse sich das aber nicht, sagte er den Funke-Zeitungen. Die USA haben erstmals offiziell bestätigt, Waffen im Weltall stationiert zu haben. Laut US Space Force sind sie bereits im Orbit und können offensiv wie defensiv eingesetzt werden. Einzelheiten nennt das Militär nicht. Atomwaffen im All sind allerdings durch einen Vertrag seit 1967 verboten.
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1: Der Bund will bei der Commerzbank auch nach einer möglichen UniCredit-Übernahme mitreden. Finanzminister Klingbeil hat dem Chef der italienischen Großbank klargemacht, der Bund will seine Anteile erstmal behalten und weiter zwei Aufsichtsräte stellen. Außerdem forderte der Minister, dass die Bank ihren Sitz in Frankfurt behält.
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2: Die schlechte Nachricht ja für alle Scorpions-Fans, vor allem in Mexiko und den USA. Dort sind alle Konzerte in diesem Jahr wegen unvorhergesehenen Umständen abgesagt worden. Die gute Nachricht für alle Fans, gerade in Europa. Nächstes Jahr gehen sie dann wieder auf Tour und das dann auch in Europa. Wenn wir mehr wissen, dann wisst ihr es auch, wenn ihr Bob hört. Hier sind die Scorpions. Rock you like a hurricane.

The Commitments bei Radio Bob, Mustang Sally. Andrea Schmidt hier. Die Tonhosen, die haben am Wochenende ihre Tring aus, wir müssen gehen Tour für dieses Jahr offiziell beendet. Auch im 5. Jahrzehnt ihrer Karriere haben sie bewiesen, dass sie live immer noch eine Naturgewalt sind. Und das Highlight für mich waren ganz klar die vielen Gäste, die sie immer dabei hatten. Im Berliner Olympiastadion steht Farin Urlaub mit auf der Bühne. Kollege Bela B. ist es dann in Hamburg. Die Toten Hosen und quasi die Ärzte und immer Schrei nach Liebe. In Münster holen sie spontan Alphaville-Sänger Marian Gold mit auf die Bühne, um gemeinsam Forever Young zu schmettern. Mit Wolfgang Niedecken gibt es in Köln den Song Kristallnacht auf Hochdeutsch. Und beim großen Finale jetzt am Samstag in Wien steht am Ende Schlager-Ikone Vicky Leandros mit neben Campino. Ich liebe das Leben, das haben sie da gesungen. Dazu die Support-Bands wie die Donuts oder auch Feine Sahne Fischfilet. Jetzt geht's nochmal für 3 Konzerte nach Argentinien, bevor es dann bei uns hier im nächsten Sommer weitergeht. Hier sind die Toten Hosen, Tage wie diese.

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14: Heute nochmal amtlich Sommer, 23 bis 29 Grad. Dazu Sonne und Wolken und trocken. Morgen durchwachsener, auch Sonne, aber auch Wolken, dann auch mal Schauer. Ab nachmittags auch Gewitter bei maximal 22 Grad.
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16: Der Radio Bobverkehr dank KI jetzt noch genauer. Auf der A5 Kassel Richtung Frankfurt gibt es zwischen dem Bad Homburger Kreuz und dem Nordwestkreuz Frankfurt 6 Kilometer Stau. Die rechte Spur ist gesperrt. 6 Kilometer stockender Verkehr auf der A60 Mainz Richtung Rüsselsheim. Zwischen dem Kreuz Mainz Süd und Ginsheim-Gustavsburg der Berufsverkehr bremst. Außerdem gibt es auf der A66 Wiesbaden Richtung Frankfurt zwischen Wallau und dem Wiesbadener Kreuz nach einem Unfall eine Sperrung der beiden rechten Spuren. Es staut sich schon 4 Kilometer zurück.
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14: Das kommt zu glauben, aber am Anfang halten The Hooters ihren eigenen Song All You Zombies eher für einen Flop. Und um die Nummer schnell hinter sich zu bringen, spielen sie dann bei den ersten Club-Gigs direkt als Opener. Und erst bei einem größeren Live-Konzert kommt dieser Aha-Moment. Denn die Menge geht völlig steil und aus diesem vermeintlichen Sorgenkind wird dann ein weltweiter Mega-Hit. Und den hören wir gleich nach The Funeral Portrait und Dark Thoughts.
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0: The Offspring bei Radio Bob, Hit That. Andrea Schmidt hier, vom Straßenrand zum Festival-Headliner. 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Und bei uns erzählen die Jungs die besten, wildesten und kuriosesten Geschichten ihrer Karriere. 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
2: 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Und dann war ich, meine ich, 2011 das erste Mal mit so um die 9 Jahre auf einem Konzert in Erfurt, damals noch im Stadtgarten. 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Dann war ich die ersten Jahre fast jährlich auf Konzerten, immer wie es gepasst hat, wo man war.
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2: Das war 2011 und 12 und ich meine 13 auch noch im Stadtgarten. 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
2: Ich bin Cornelius Dreger. Guten Tag. Die explodierenden Spritpreise sorgen in vielen Bereichen mittlerweile für große Probleme. Zum Beispiel sehen sich die ambulanten Pflegedienste oder Fahrdienste mit den hohen Kosten konfrontiert. Der Paritätische in Schleswig-Holstein etwa fordert schnelle und spürbare Entlastung durch die Politik. Verkehrsminister Bilger ist offen für Ticketkontrollen vor Bahnsteigen an großen Bahnhöfen, also nicht erst im Zug. Im Fernverkehr sei das grundsätzlich sinnvoll, sagte der CDU-Politiker den Funke-Zeitungen. Solche Zugangskontrollen will Bilger in Deutschland erstmal praktisch testen. Bei der Abgeordnetenhauswahl in Berlin am Sonntag sieht es nach einem engen Rennen aus. Laut einer neuen INSA-Umfrage sind CDU und Linke aktuell gleich auf. Beide kommen demnach auf 20%. Laut aktueller ZDF-Umfrage liegt die Linke knapp vorn und könnte mit Grünen und SPD eine neue Regierung bilden. Die USA haben jetzt erstmals offiziell Waffen im Weltall. Das hat das US-Weltraumkommando jetzt mitgeteilt. Hintergrund sind mögliche Bedrohungen durch China und Russland. Einzelheiten nennt das Militär nicht. Atomwaffen im All sind verboten, konventionelle Waffen dagegen nicht. Top in Sachen Integration, Nachholbedarf beim Thema Digitalisierung, so das Fazit für Hessen im aktuellen Bildungsmonitor. Hessen ist im Ländervergleich auf Platz 7 abgerutscht. Die Spitzenposition im Ranking verteidigt weiterhin Sachsen.
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3: Ein fliegendes Raumschiff über der Bühne, ja, das hat Muse geplant. Blöd nur, wenn der Kostenvoranschlag selbst Rockstars schockiert. Frontmann Matt Bellamy hat verraten, die neue Europabühne wird teurer als eine Luxusvilla in London, so hat er es ausgedrückt. Man versuche zwar weiter, das Ding in die Luft zu bekommen, aber bei den Preisen wird es selbstgestandenen Rockern etwas schwindelig. Hier sind Muse für euch mit Cryogen.

gemütlich weiter. Jetzt hat Bryan Adams sein 17. Studioalbum angekündigt. Das Werk heißt How's It Going und erscheint am 6. November. Und das Besondere an dieser Platte? Es ist Bryan Adams ganz persönlicher Liebesbrief an seine Heimat Kanada. Das gesamte Album widmet er den Landschaften, Geschichten und Menschen des Landes. Angefangen hat alles mit einem Song für eine Naturdokumentation über Kanadas Ostküste. Bei der Recherche hat es ihn dann so richtig gepackt und er hat ein ganzes Konzeptalbum daraus gemacht. Das hört man dann auch am Sound. Das ist etwas anders. Bryan Adams mixt seinen gewohnten Rock mit Elementen aus Folk und Country. Und inhaltlich geht es da von historischen Schlachten über berühmte kanadische Persönlichkeiten. Vielleicht verrät Bryan ja heute mehr darüber, denn nur bei Bob gibt's jeden Dienstag die Bryan Adams Radio Show ab 21 Uhr. Andrea Schmidt hier. Bis dahin mehr Rock. Jetzt die Red Hot Chili Peppers. Give It Away, Paradigma.

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3: Das wird heute der wärmste Tag der Woche. 23 bis 29 Grad. Und auch sonst recht freundlich. Neben Wolken, Sonne, trocken. Also auch nochmal Grillwetter. Morgen dann sowohl Sonne als auch Wolken, es kann auch mal schauern und ab dem Abend auch gewittern bei maximal 22 Grad.
4: Der Radio Bob-Verkehr dank KI jetzt noch genauer. Auf der A66 Frankfurt-Fulda. Vorsicht, in beiden Richtungen ist in Höhe Frankfurt-Bergen-Enkheim eine Person auf der Fahrbahn. Und auf der A5 Kassel Richtung Frankfurt gibt es zwischen Bad Homburger Kreuz und dem Nordwestkreuz Frankfurt 4 Kilometer Stau. Dort ist die rechte Spur gesperrt.
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3: Der größte Hit von Dishwalla hat einen ungewöhnlichen Ursprung. Sänger J.R. Richards lässt sich von einem Gespräch mit einem etwa 10-jährigen Nachbarsjungen inspirieren, dessen ganz unbefangene Gedanken über Gott werden zur Idee für diesen Song. Und daraus entsteht schließlich einer der bekanntesten Alternative Rock Hits der 90er. Counting Blue Cars gibt's gleich nach The Vaccines und I Can't Quit.

0: Survivor bei Radio Bob, Is This Love. Andrea Schmidt hier. 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
0: Die Spielregeln kurz und knackig, eine musikalische Schätzfrage für beide Seiten. Erst tippt der Star und dann tippt ihr. Und wenn er dran ist, der holt den Sieg. Und wenn ihr es seid, gibt es neben Ruhm und Ehre auch noch 100 Euro in bar. Gegen wen tritt Lena Gebhardt heute in Bobs Morgen an?
2: Moin ihr Lieben, hier sind Kevin und Nico von Electric Cowboy.
3: Und uns nimmt keiner die Butter vom Brot, damit das klar ist.
4: Weißt du Bescheid, Lena?
5: Ja. Mega. Also ich freue mich, dass ich gegen die zwei spielen darf.
4: So, Lena, lass dir nicht die Butter vom Brot stehlen. Hier ist eure Frage. In wie vielen Videospielreihen werden Songs von The Offspring gefeatured? Nico und Kevin, was sagt ihr?
2: Man hat ja nicht alles gezockt, aber ich weiß auf jeden Fall, dass im der Need for Speed Soundtrack der vergangenen Tage exakt das wieder gespielt hat. Da waren Bands wie Static X und Story of the Year und so, aber ich weiß nicht, ob The Offspring dabei war. Deswegen, ich würde trotzdem jetzt einfach mal eine Zahl in den Raum werfen. Ich sage jetzt einfach mal 5.
3: Nico, ich liebe dich, weil exakt diese Zahl habe ich auch im Kopf gehabt. Wir sind einfach, it's a perfect match, ne? 5, genau, wir sagen 5.
6: Ja, er hat ein bisschen gefachsimpelt, ohne wirklich Ahnung zu haben. Ja. Und er wirft 5 in den Raum. Was sagst du?
5: Ja, das ist viel. Ich hatte auch 5 im Kopf. Oh nein. Ja. Ja, dann gehe ich einfach mal mit 6 rein.
4: Sehr gut, denn sowohl 5 als auch 6 sind meilenweit entfernt von der richtigen Antwort. Unsere Videospiel-Nerds hier bei Radio Bob haben sich hingesetzt und durchgezählt und es sind 32 Videospielreihen.
5: Oh mein Gott.
4: Damit bist du näher dran, Lena.
0: Jawohl, Ruhm und Ehre und 100 Euro für Lena. 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
1: Ich bin Eva-Maria Wölfel. Guten Tag. Die organisierte Kriminalität ist in Deutschland weiter auf dem Vormarsch. Laut BKA gab es im letzten Jahr fast 700 Verfahren mit knapp 8000 Verdächtigen. So viele waren es seit 5 Jahren nicht mehr. Das meiste Geld verdienen die Gruppen mit Drogen. Die explodierenden Spritpreise sorgen in vielen Bereichen mittlerweile für große Probleme. Zum Beispiel sehen sich die ambulanten Pflege- oder Fahrdienste mit den hohen Kosten konfrontiert. Der Paritätische in Schleswig-Holstein etwa fordert schnelle und spürbare Entlastung durch die Politik. Kanzler Merz und seine CDU stehen bei den Landtagswahlen am Sonntag mächtig unter Druck. In Berlin sieht es nach einem engen Rennen aus. Laut aktueller INSA-Umfrage kommen CDU und Linke beide auf 20%. Beim ZDF liegt die Linkspartei dagegen knapp vorn. In Mecklenburg-Vorpommern steht die CDU nur noch knapp über der 5%-Hürde. Gratis mit dem Zug zwischen Deutschland und Polen reisen. Das können bald 60.000 junge Erwachsene. Ab heute werden dafür kostenlose Tickets vergeben. Bewerben können sich 18- bis 27-Jährige bei der Deutschen Bahn. Der Freundschaftspass gilt für Reisen ab November und umfasst mehrere Reisetage in Polen sowie die Hin- und Rückfahrt. In Mittelhessen hat ein ausgebüxter Hund einen Soloausflug mit der Bahn gemacht. Der Hund entwischte seiner Besitzerin in einer Bäckerei und stieg prompt in den Regionalexpress nach Gießen. Die Bundespolizei rückte an, fing den tierischen Schwarzfahrer ein und brachte ihn dank Chip wohlbehalten nach Hause.
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2: The New Roses haben eine neue Single am Start und das Mastering für diesen Song übernahm Ryan Smith bei Sterling Sound in Nashville. Die Adresse, wenn es um echten, druckvollen Rocksound geht. Das Ergebnis, Saints and Sinners. Und das Ergebnis hören wir gleich. Nach 80er Rock von den Simple Minds, hier ist Don't You.

Die New Radicals bei Radio Bob, You Get What You Give. Andrea Schmidt hier. 7 Jahre nach dem Tod von Chester Bennington haben Linkin Park 2024 ihr fulminantes Comeback gefeiert. Wie ist es dazu gekommen? Ja, das sehen wir in der Doku an Chester. Und welche neuen Details bringt der Film dann ans Licht? Einige Sachen finde ich sehr spannend. Erinnert euch an den mysteriösen 100-Stunden-Timer vor der Comeback-Show? Bei Null angekommen, zählt er einfach wieder hoch. In der Doku erfahren wir mehr über die Idee dahinter. Das Hochzählen ab Null war ein versteckter Hinweis auf den neuen Albumtitel From Zero. Der Film zeigt auch die Schattenseiten. Die neue Sängerin Emily Armstrong spricht offen über ihre Ängste beim Einstieg und dieses Comeback war finanziell keineswegs ein Selbstläufer. Band und Label mussten 2024 für die Buchung großer Arenen ihrer ersten Comeback-Shows zunächst selbst bürgen, denn wie groß die Nachfrage wirklich sein würde, war noch völlig unklar. Unchatter, so heißt die Doku, kommt dann am 30. September ins Kino. Hier sind Linkin Park. Leave out all the rest bei Radio Bob.

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4: Heute nochmal amtlich Sommer, 23 bis 29 Grad. Dazu Sonne und Wolken und trocken. Morgen durchwachsener, auch Sonne, aber auch Wolken, dann auch mal Schauer, ab nachmittags auch Gewitter bei maximal 22 Grad.
7: Der Radio Bobverkehr, dank KI jetzt noch genauer. Auf der A45 Aschaffenburg-Hagen, Achtung, zwischen dem Rastplatz Pfahlgraben und Wetzlar Süd kommt in beiden Richtungen ein Falschfahrer entgegen. Bitte nicht überholen und ganz rechts fahren. Auf der A45 Aschaffenburg-Hagen, zwischen dem Rastplatz Pfahlgraben und Wetzlar Süd ist in beiden Richtungen ein Falschfahrer unterwegs. Bitte nicht überholen und ganz rechts fahren. Und auf der A3 Köln Richtung Frankfurt ist zwischen Kelsterbach und Frankfurt am Mainflughafen nach einem Unfall die rechte Spur gesperrt. Es staut sich auf 5 Kilometern.
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4: Ein bisher unveröffentlichtes Van Halen-Demo aus dem Jahr 1974 erscheint als exklusive Picture-Disc. Der Song Glitter liegt dem neuen Bandbuch von Schlagzeuger Alex Van Halen bei. Die Bandchronik kommt im November auf den Markt und das in verschiedensten Ausstattungs- und Preisklassen. Gleich Van Halen, Why Can't This Be Love? Vor neuer Rock von Nickelback, Red.

0: Volbeat, Black Rose bei Radio Bob, Andrea Schmidt hier. Das Gute am Älterwerden, man sammelt so unfassbar viele Lieblingssongs. Das Blöde ist, irgendwann muss man sich entscheiden, welcher davon der allerletzte sein soll. Ja, die eigene Abschiedsparty, die will auch gut geplant sein. Also welcher Track soll bei euch laufen, wenn dann der letzte Vorhang fällt?
1: Hallo liebes Bob-Team, welches Lied soll laufen, wenn der Sarg runtergelassen wird? Gibt es nur eine Antwort, Freddy mit Queen und das Who Wants to Live Forever. Und wenn die Leute dann traurig vom Friedhof gehen, dann muss kommen, The Show Must Go On.
2: Zur Frage, welche Songs auf meiner Beerdigung laufen sollen, ganz klar, Metallica muss unbedingt sein. Die Unplugged-Version von Nothing Else Matters. Und für die, die wirklich um mich trauern, da brauchen wir dann von Schandmaul euch zum Geleit.
0: Tja, wisst ihr auch schon, welches euer letzter Song sein soll? Sagt auch gerne Bescheid über unsere kostenlose MyBob-App, am besten als Sprachnachricht. Ich meine, das Gute ist ja, wir haben alle noch viel Zeit, diese Playlist zu bearbeiten und genießen diese mit mehr Rock hier bei Radio Bob. Jetzt ZZ Top und Tusch.

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Der Boss Bruce Springsteen mit Born in the USA hier bei Radio Bob. Wir können uns schon auf neue Platten von Bruce Springsteen freuen. In einem Interview hat er nämlich verraten, dass er gleich mal zwei neue Alben in der Mache hat.

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10: Sonne und Wolken gibt's nix. Teilweise scheint die Sonne aber auch ungestört bei 23 bis 29 Grad nochmal. Und morgen wird's dann nicht mehr ganz so warm, aber weiterhin gemischt mit Sonne und Wolken. Schauer können stellenweise mal mit dabei sein bei 22 Grad maximal.
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12: Der Radio Bob Verkehr, dank KI jetzt noch genauer. Auf der A3 Köln Richtung Frankfurt gibt es zwischen Kelsterbach und Frankfurt Flughafen 6 Kilometer Stau. Nach einem Unfall am Wiesbadener Kreuz wird der Verkehr über die A66 abgeleitet. Es stockt auf der A7 Hannover Richtung Kassel zwischen Hannover-Schmünden-Hedemünden und Hannover-Schmünden-Lutterberg auf 3 Kilometern. Und auf der A45 Hagen Richtung Gießen ist zwischen dem Wetzlarer Kreuz und Wetzlar Ost nach einem Unfall die linke Spur gesperrt. Dadurch gibt es 2 Kilometer Stau.
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10: Und gleich mit Fury in the Slaughterhouse, gegen die ihr antreten könnt. Wir ermöglichen euch ja gerade eine ganz besondere Begegnung mit den großen Rockstars. Ihr im Duell gegen die Rocker. Eine Schätzfrage entscheidet, wer als Gewinner rausgeht. Also bewerbt euch für Schlag den Rockstar auf radiobob.de und zockt zum Beispiel gegen die Furies, die wir gleich hören. Nach Greta Van Fleet und ihrem Safari-Song.

0: Bobs Mittag eben mit Deep Purple und Black Knight. Leute, es gibt ein Thema, über das man selten spricht, das aber irgendwann Thema sein muss, die eigene Beerdigung. Und heute ist der Tag gekommen, an dem wir mal drüber quatschen. Wir wollen mal wissen, welche Musik denn laufen soll, wenn ihr mal verabschiedet werdet. Und anscheinend schwirrt das auch schon in euren Köpfen rum. Es sind nämlich wirklich schon sehr viele tolle Nachrichten dazu über unsere MyBob-App reingekommen.
1: Ja, hallo, liebes Bob-Team, hier ist Angelika aus Sukeswagen. Also auf meiner Beerdigung hätte ich gerne das Lied laufen, Brighter Side of Grey von Five Finger Death Punch. Und wenn es aus der Kapelle oder wo auch immer rausgeht, dann vielleicht noch Euch zum Geleit von Schandmaul und Zeit von Rammstein. Das würde ich mir wünschen, dass man mich dann in guter Erinnerung behält. Und ja, macht weiter so. Euch noch allen einen schönen Tag.
0: Irgendwie doch eine schöne Vorstellung, den letzten Weg mit Rockmucke zu begleiten. Ne? Meldet euch auch zum Thema Beerdigungssongs und schon wirkt alles ein bisschen leichter. Ihr hört Radio Pop jetzt mit Social Distortion und Tonight.

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1: Ich bin Eva-Maria Wölfel. Guten Tag. Die organisierte Kriminalität ist in Deutschland weiter auf dem Vormarsch. Laut BKA gab es im letzten Jahr fast 700 Verfahren mit knapp 8000 Verdächtigen. So viele waren es seit 5 Jahren nicht mehr. Das meiste Geld verdienen die Gruppen mit Drogen. Die explodierenden Spritpreise sorgen in vielen Bereichen mittlerweile für große Probleme. Zum Beispiel sehen sich die ambulanten Pflege- oder Fahrdienste mit den hohen Kosten konfrontiert. Der Paritätische in Schleswig-Holstein etwa fordert schnelle und spürbare Entlastung durch die Politik. Einigermaßen angespannt wird wohl Kanzler Merz die letzten Umfragen vor dem Wahlsonntag lesen. In Berlin kämpft seine CDU mit der Linken um die Spitzenposition. In Mecklenburg-Vorpommern dagegen liegt sie nur knapp über der 5%-Hürde. Je nachdem, wie es ausgeht, könnte die Kanzlerdebatte wieder voll entbrennen. In Dietzenbach ist am späten Abend ein Mann erschossen worden. Passanten haben den 60-Jährigen mit Schussverletzung auf der Straße gefunden. Der Mann wurde noch in eine Klinik gebracht, dort starb er. Die Fahndung nach dem Täter läuft, die Hintergründe der Tat sind noch völlig unklar. Große Ehre für München. Die bayerische Landeshauptstadt darf 2028 das Champions League-Finale ausrichten. Außerdem hat sie den Zuschlag für die Leichtathletik-WM 2031 bekommen.
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2: Nächste Woche werden Mike Reno und Paul Dean von Loverboy offiziell in die Canadian Songwriters Hall of Fame aufgenommen. Also Glückwunsch an die beiden. Hier sind sie mit Loverboy und Working for the Weekend bei Radio Bob.

0: Bobs Mittag eben mit den Spin Doctors und Two Princes. Morgen ist es soweit. Wir bekommen hohen Besuch und laden euch weiter ein, dabei zu sein.
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0: Für die ganz spontan unter euch haben wir noch Plätze auf unserer Gästeliste. Morgen kommen Saltatio Mortis zu uns, nehmen hier live eine neue Folge ihres Med und Moshpit Podcasts auf. Und ihr könnt mit nur wenigen anderen Bobbern dabei sein. Im Nachgang gibt es natürlich auch noch jede Menge Zeit zu quatschen, Fotos zu machen und alle Fragen loszuwerden. Also bewerbt euch noch für den ganz besonderen Live-Podcast. So wie Sonja, die in Bobs Nachmittag abgestaubt hat.
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14: Heute fühlt es sich nochmal nach Sommer an. Sonne und Wolken wechseln sich ab bei 23 bis 29 Grad. Und morgen dann auch mal Sonne, mal Wolken. Hier und da vielleicht mal ein Schauer bei 22 Grad maximal.
15: Der Radio Bob-Verkehr dank KI jetzt noch genauer. 3 Kilometer Stop-and-Go auf der A7 Hannover Richtung Kassel zwischen Hannover-Schmünden-Hedemünden und Hannover-Schmünden-Lutterberg. Und auf der A661 Bad Homburg Richtung Darmstadt stockt es zwischen Frankfurt-Heddernheim und Frankfurt-Eckenheim auf 3 Kilometern. Nach einem Unfall ist dort die linke Spur gesperrt.
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14: Am Freitag erscheint das neue und letzte Kiss in Dynamite-Album mit Sänger Hannes Braun. Also nochmal eine ganz besondere Platte, auf die wir uns schon freuen. Ein Song davon gibt's jetzt. Glory Days bei Radio Bob.

0: Krokus mit Dirty Dynamite hier bei Radio Bob. Und gleich hört ihr Nazareth mit This Fly Tonight. Eigentlich doch ein ganz schöner Titel für den letzten Weg hier auf der Erde, oder? Wir sprechen heute mal über das, worüber sonst kaum gesprochen wird, die eigene Beerdigung und was für Musik laufen soll. Nadja schreibt über unsere MyBob-App: Für meine Beerdigung habe ich mir folgende Songs überlegt. Zu Beginn soll So What von Pink laufen und zum Abschluss dann Learn to Fly von den Foo Fighters. Ich finde, man sollte in dem Moment dankbar sein, dass man mit mir hoffentlich Spaß hatte und nicht traurig. Und ich bin dann immer noch ein Rockstar, auch wenn ich gelernt habe zu fliegen. Ey, und schon macht's fast Spaß, über das Thema zu sprechen. Ne? Ihr habt nämlich wirklich richtig viele tolle Vorstellungen.
1: Hallo, liebes Bob-Team. Welches Lied soll laufen, wenn der Sarg runtergelassen wird? Gibt es nur eine Antwort. Freddy mit Queen und das Who Wants to Live Forever. Und wenn die Leute dann traurig vom Friedhof gehen, dann muss kommen, The Show Must Go On. Euer Burkhard.
0: Was soll bei eurer Beerdigung laufen? Meldet euch auch zum Thema über unsere kostenlose MyBob-App. Und jetzt, wie gesagt, Nazareth mit This Fly Tonight.

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4: Ich bin Eva-Maria Wölfel. Guten Tag. Kriminelle Banden setzen in Deutschland immer öfter auf Gewalt als Dienstleistung. Dafür werden laut Innenminister Dobrindt auch Minderjährige als Wegwerftäter angeworben. Besonders groß bleibt laut BKA-Bericht das Problem mit Drogen. Um gegen die Banden vorzugehen, will Dobrindt vor allem an ihr Geld und die Konten ran. Tanken bleibt teuer in Deutschland. Am Mittag kostete Diesel rund 2,60 Euro pro Liter. Die hohen Spritpreise belasten Verbraucher und Wirtschaft. Entlastungen sind wegen der angespannten Haushaltslage kaum möglich, heißt es von Wirtschaftsexperten. Kanzler Merz und seine CDU stehen bei den Landtagswahlen am Sonntag mächtig unter Druck. In Berlin sieht es laut aktuellen Umfragen nach einem engen Rennen zwischen CDU und Linkspartei aus. In Mecklenburg-Vorpommern steht die CDU nur noch knapp über der 5%-Hürde. Top in Sachen Integration, Nachholbedarf beim Thema Digitalisierung. So das Fazit für Hessen im aktuellen Bildungsmonitor. Hessen ist im Ländervergleich auf Platz 7 abgerutscht. Die Spitzenposition im Ranking verteidigt weiterhin Sachsen. Große Ehre für München. Die bayerische Landeshauptstadt darf 2028 das Champions League-Finale ausrichten. Außerdem hat sie den Zuschlag für die Leichtathletik-WM 2031 bekommen.
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5: Bon Jovi haben bestätigt, dass sie nächstes Jahr noch weitere Shows spielen wollen. Sie planen gerade eine Tour für 2027. Also jetzt erstmal kurz entspannen und dann geht's wieder rauf auf die Bühne. Wir werden mit am Start. Gleich Bon Jovi hier nach Betontod und eine letzte Runde bei Radio.

Take a look around. Limp Bizkit habt ihr gehört hier bei Radio Bob. Und gleich gibt's Oasis und da ist es ja jetzt endlich offiziell. Ne? Sie kommen nächstes Jahr auf Tour, auch zu uns nach Deutschland. Zwei Konzerte finden in München statt, aber der Weg zum Ticket ist lang. Um das Ganze zu entzerren, wollen Oasis eine neue Strategie ausprobieren. Erstmal meldet man sich auf der Oasis-Seite an, dann gibt es einen Code, mit dem man sich im Ticketshop verifizieren muss. Da gibt es noch einen Code für die Oasis-Seite, da muss man irgendwie eine Frage zur Band beantworten und wenn man dann noch einen Code zugeschickt bekommt, dann hat man die Chance auf ein Ticket, aber eben auch nur die Chance. Irgendwie so soll das ablaufen. Also wild, aber ja, es sind Oasis, ne? Hier hören wir sie jetzt mit Stand By Me bei Radio Bob.

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16: Sonne und Wolken gibt's nix. Teilweise scheint die Sonne aber auch ungestört bei 23 bis 29 Grad nochmal. Und morgen wird's dann nicht mehr ganz so warm, aber weiterhin gemischt mit Sonne und Wolken. Schauer können stellenweise mal mit dabei sein bei 22 Grad maximal.
17: Der Radio Bob Verkehr dank KI jetzt noch genauer. Auf der A7 Hannover Richtung Kassel gibt es zwischen Hannover-Schmünden-Hedemünden und Hannover-Schmünden-Lutterberg 3 Kilometer Stau.
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16: 2018 haben The Living End aus Australien ein Album veröffentlicht mit diesem schönen Titel Wunderbar. Don't Lose It ist eine Single davon, hören wir jetzt bei Radio Bob.

0: Iron Maiden mit The Number of the Beast hier bei Radio Bob. 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
1: Moin ihr Lieben, hier sind Kevin und Nico von Electric Callboy.
2: Und uns nimmt keiner die Butter vom Brot, damit das klar ist.
3: Weißt du Bescheid, Lena?
4: Ja, mega.
3: Hier ist eure Frage. In wie vielen Videospielreihen werden Songs von The Offspring gefeatured? Nico und Kevin, was sagt ihr?
1: Man hat ja nicht alles gezockt, aber ich weiß auf jeden Fall, dass der Need for Speed Soundtrack der vergangenen Tage exakt das wieder gespielt hat. Da waren Bands wie Static X und Story of the Year und so, aber ich weiß nicht, ob die Offspring dabei war. Deswegen, ich würde trotzdem jetzt einfach mal eine Zahl in den Raum werfen. Ich sage jetzt einfach mal 5.
2: Nico, ich liebe dich, weil exakt diese Zahl habe ich auch im Kopf gehabt. Wir sind einfach, it's a perfect match, ne? 5, genau, wir sagen 5.
5: Ja, er hat ein bisschen gefachsimpelt, ohne wirklich Ahnung zu haben. Ja. Und er wirft 5 in den Raum. Was sagst du?
4: Ja, das ist viel. Ich hatte auch 5 im Kopf. Oh nein. Ja. Ja, dann gehe ich einfach mal mit 6 rein.
3: Sehr gut, denn sowohl 5 als auch 6 sind meilenweit entfernt von der richtigen Antwort. Unsere Videospiel-Nerds hier bei Radio Bob haben sich hingesetzt und durchgezählt und es sind 32 Videospielreihen.
4: Oh mein Gott.
3: Damit bist du näher dran, Lena.
4: Ja. Mega.
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3: Ich bin Eva-Maria Wölfel. Guten Tag. Für die Menschen in Deutschland soll es wegen der weiter steigenden Spritpreise neue Entlastungen geben. Das hat Bundeskanzler Merz angekündigt. Bald soll es dazu Details geben. Die Spritpreise kennen aktuell nur eine Richtung, nach oben. Am Mittag ging es wieder rauf auf rund 2,60 Euro für den Liter Diesel. Die organisierte Kriminalität ist in Deutschland weiter auf dem Vormarsch. Laut BKA gab es im letzten Jahr fast 700 Verfahren mit knapp 8000 Verdächtigen. So viele waren es seit 5 Jahren nicht mehr. Das meiste Geld verdienen die Gruppen mit Drogen. Die CDU-Spitze kommt am Wahlsonntag zu einer Krisensitzung zusammen. Dabei sollen die Ergebnisse in Mecklenburg-Vorpommern und Berlin analysiert werden. Die Umfragen sehen alles andere als rosig aus. Bei der Sitzung geht es auch um die Zukunft von Kanzler Merz, der selbst in der eigenen Partei unter Druck steht. Im Gießener Stadthaushalt hat sich ein Millionenloch aufgetan. Die Stadt hat deshalb eine Haushaltssperre verhängt. Die Ausgaben im Bereich Jugendhilfe und Personal sind stark gestiegen. Im November entscheiden die Stadtverordneten über einen Nachtragshaushalt. 2 Riesensportevents kommen nach Deutschland. München hat jetzt den Zuschlag für das Champions League-Finale 2028 bekommen. Und 2031 findet hier dann die Leichtathletik-WM statt, ebenfalls in München.
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4: Black Sabbath-Gitarrist Tony Iommi hat was Neues gemacht und das hören wir noch in dieser halben Stunde. Wir starten erstmal rein mit Billy Idol. Hier ist Rebel Yell bei Radio Bob.

So Close, Thunder Mother bei Radio Bob. Saxon haben dieses Jahr in Wacken gespielt und sind nach der schweren Erkrankung von Sänger Biff Byford wieder zurück. Und zwar so sehr, dass im Januar ein neues Album erscheint. Gods of Thunder wird es heißen und damit gehen sie auch auf Tour. Produziert übrigens vom Judas Priest Gitarristen. Nur damit ihr wisst, wohin die Reise geht. Hier sind Saxon, hier ist Princess of the Night. In Bobs Nachmittag mit André Doster.

Goodbye Angels, die Red Hot Chili Peppers sind das hier bei Radio Bob. Es gibt ja wenig Songs, die im Titel schon sagen, was sie sind. Ne? Einfach so, voll auf die 12. Hier sind Bad Religion, hier ist ihr Punkrock-Song.

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7: 17 bis 23 Grad heute bei uns im Bobland, dazu Sonne und Wolken, am Abend dann Regen. Der verzieht sich morgen Mittag und dann scheint die Sonne. Es gibt ganz selten noch einen Tropfen. 22 Grad.
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9: Der Radio Bob Verkehr dank KI jetzt noch genauer. 4 Kilometer Stau auf der A7 Hannover Richtung Kassel zwischen Hannover-Schmünden-Hedemünden und Hannover-Schmünden-Lutterberg. Und in der Gegenrichtung ist die A7 Kassel Richtung Hannover zwischen dem Kreuz Kassel-Mitte und Kassel-Ost nach einem Unfall gesperrt. Es staut sich schon auf 5 Kilometern zurück.
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7: Ja, früher, also ganz früher, ne? Da sind wir in die Stadt gefahren zu so einem Laden und dann haben wir da unsere Konzerttickets gekauft. Einmal AC/DC bitte. Wie das jetzt neuerdings abläuft und wahrscheinlich auch in Zukunft, das erfahrt ihr gleich nach Van Halen und nach Blackstone Cherry. Hier ist Burning.

Jump. Van Halen in Bobs Nachmittag mit André Dostal. So, lass mal sprechen über die Oasis-Tickets, die man bald kaufen kann. Denn da läuft es ein bisschen anders als sonst ab. Seit gestern wissen wir ja, dass sie unter anderem auch nach München kommen im nächsten Jahr. Und da gibt es keinen Vorverkauf für die Karten. Keinen. Man muss sich bis übermorgen, länger hat man nicht Zeit, bis übermorgen, danach geht's nicht mehr, muss man sich registrieren für die Karten auf der Oasis-Seite. Und zwar mit der gleichen E-Mail-Adresse, mit der man sich vorher bei einem bestimmten Tickethändler angemeldet hat. Diese E-Mail-Adresse beim Tickethändler, die muss man verifizieren lassen. Damit bekommt man von der Oasis-Seite einen Code zugeschickt. Diesen Code, das ist jetzt kein Witz, diesen Code muss man dann auf der Oasis-Seite nochmal eingeben. Dann muss man da eine Stadt auswählen, für die man Tickets haben will und eine Quizfrage beantworten. Dann soll man innerhalb der nächsten Tage wieder einen Code zugeschickt bekommen, mit dem man dann 15 Minuten Zeit hat, sich ein Ticket eventuell zu kaufen. Wenn man nicht mitbekommt, dass man die E-Mail gekriegt hat, hat man Pech. So, und alle, die jetzt dachten, wir hören jetzt Oasis, die haben auch Pech. So bekloppt finde ich das alles. Hier ist Metallica, hier ist The Unforgiven, der zweite Teil.

Bigger Than America, John Deva and the Rockets of Love hier bei Radio Bob. In London und Umgebung flattern ca. 30.000 Halsbandsittiche durch die Gegend. Das ist so eine Art Wellensittich und die kommen eigentlich aus Afrika oder Indien. Und eine Legende besagt, dass Jimi Hendrix mal solche Vögel hatte und im LSD-Rausch hat er die dann freigelassen. Und die haben sich dann vermehrt und so leben die heute in London. Keine Ahnung, ob das stimmt, klingt aber schön. Hier ist Jimi Hendrix, hier ist A. Joe.

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1: Ich bin Gisa Weber, guten Tag. Für die Menschen in Deutschland soll es wegen der weiter steigenden Spritpreise neue Entlastungen geben. Das hat Bundeskanzler Merz angekündigt. Bald soll es dazu Details geben. Die Spritpreise kennen aktuell nur eine Richtung, nach oben. Am Mittag ging es wieder rauf, auf rund 2,60 Euro für den Liter Diesel. Die organisierte Kriminalität ist in Deutschland weiter auf dem Vormarsch. Laut BKA gab es im letzten Jahr fast 700 Verfahren mit knapp 8000 Verdächtigen. So viele waren es seit 5 Jahren nicht mehr. Das meiste Geld verdienen die Gruppen mit Drogen. Die CDU-Spitze kommt am Wahlsonntag zu einer Krisensitzung zusammen. Dabei sollen die Ergebnisse in Mecklenburg-Vorpommern und Berlin analysiert werden. Die Umfragen sehen alles andere als rosig aus. Bei der Sitzung geht es auch um die Zukunft von Kanzler Merz, der selbst in der eigenen Partei unter Druck steht. In Mittelhessen hat ein ausgebüxter Hund einen Solo-Ausflug mit der Bahn gemacht. Der Hund entwischte seiner Besitzerin in einer Bäckerei und stieg prompt in den Regionalexpress nach Gießen. Die Polizei rückte an, fing den tierischen Schwarzfahrer ein und brachte ihn dank Chip wohlbehalten nach Hause. Nächster Rückschlag für Torhüter Oliver Baumann, was seine Nationalmannschaftskarriere angeht. Laut Kicker wird der 36-Jährige nicht von Bundestrainer Jürgen Klopp für die kommenden Nations League-Spiele nominiert. Bereits bei der WM war Baumann zur Nummer 2 im Tor degradiert worden.
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2: Und das ist ganz neu von Asia, aber anscheinend haben die alles auf den Original-Keyboards aus den 80ern eingespielt, die sie noch rumstehen hatten. Achtet mal drauf, wie das klingt. Hier ist The Traveler, Into the Light jetzt bei Radio Bob.

0: November Rain von Guns N' Roses in Bobs Nachmittag mit André Dostal. So, jetzt geht's wieder zum Live-Podcast mit Saltatio Mortis. Morgen Abend hier in den Studios und am Telefon ist Bobberin Johanna Rudel. Moin!
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0: My Mother Told Me. Wobei das, also das Album Finsterbach auch der absolute Burner war. Wir waren auf der Festung Ehrenbreitstein, haben die Jungs abgerissen. Das war schon richtig, richtig ja. Klasse.
1: Und ihr seid immer dabei. Ja. Und jetzt würdet ihr auch gerne dabei sein, wenn die Jungs bei uns im Studio eine Folge ihres Podcasts aufzeichnen.
0: Geht das sehr super. Man hört ihm live und auch der Podcast. Wenn denn mal Zeit ist, dann hören wir den natürlich auch. Und es wäre schön, wenn wir dabei sein könnten.
1: Ja, dann haben wir doch noch zwei Plätze frei für euch.
0: Oh, prima.
1: Ja, ihr seid dabei.
0: Klasse,
1: so natürlich. So, und wenn ihr eine Frage habt, die euch immer schon unter den Nägeln gebrannt hat, dann könnt ihr sie an dem Abend möglicherweise stellen.
0: Das wäre super.
1: Und dann kommt das in den Podcast mit rein. Aber ich kann nichts versprechen. Ihr könnt es versuchen.
0: Ja? Wir probieren.
1: Herzlichen Glückwunsch.
0: Vielen herzlichen Dank. Dankeschön.
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12: Sonne und Wolken heute zum Abend, dann Regen bei 17 bis 23 Grad. Morgen Sonne, Wolken, seltener Regen, 22 Grad.
4: Der Radio-Bob-Verkehr dank KI jetzt noch genauer. Die A7 Kassel Richtung Hannover ist zwischen dem Kreuz Kassel Mitte und Kassel Ost nach einem Unfall gesperrt. Es staut sich hier schon auf 5 Kilometern zurück.
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12: Und mit Twisted Sister, die sind in den USA gerade auf Tour mit dem alten Skid Row-Sänger Sebastian Bach. Wenn das gut läuft, kommen sie ja vielleicht nächstes Jahr nach Europa. Hier ist

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Mr. Charm, die Rolling Stones. In Bobs Nachmittag mit André Dostal vom neuen Album. Sensationell finde ich das. Aber was mein Lieblingssong der Stones ist, das kann ich irgendwie gar nicht sagen. Bei AC/DC bin ich mir aber absolut sicher. Ne? Von all den großartigen Songs finde ich einen absolut am besten. Ich weiß nicht warum, vielleicht war das damals der erste, den ich gehört habe von der Band. Da war ich so 19, als der rauskam. Hier ist Touch Too Much AC/DC bei Radio Bob.

Ein Kompliment, die Sportfreunde Stiller bei Radio Bob. Schlagzeuger Florian Weber, der hat vor 20 Jahren sein erstes Buch geschrieben, als ihm langweilig war im Tourbus. Und wenn ihr jemanden kennt, der fußballverrückt ist, dann schenkt dem das. You'll Never Walk Alone heißt es, über fußballverrückte Kinder in den 80ern mit Duplo-Sammelbildern und Dino Zoff und der Frage, wie man den perfekten Fallrückzieher hinbekommt.

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1: Ich bin Gisa Weber, guten Tag. Die Regierung will etwas gegen die steigenden Spritpreise machen. Bundeskanzler Friedrich Merz sagt, wir müssen handeln. Schon bald soll ein Vorschlag dazu auf den Tisch. Die Spritpreise gehen in Deutschland weiter durch die Decke. Ein Liter Diesel hat am Mittag rund 2,60 Euro gekostet. Kriminelle Banden setzen in Deutschland immer öfter auf Gewalt als Dienstleistung. Dafür werden laut Innenminister Dobrindt auch Minderjährige als Wegwerftäter angeworben. Besonders groß bleibt, laut BKA-Bericht, das Problem mit Drogen. Um gegen die Banden besser vorgehen zu können, will Dobrindt auch an ihr Geld und die Konten ran. Ticketkontrollen könnten an großen Bahnhöfen künftig schon vor dem Bahnsteig kommen und nicht erst im Zug. Verkehrsminister Bilger hält das im Fernverkehr grundsätzlich für sinnvoll. In anderen Ländern kommt man teils nur mit Ticket ans Gleis. Einfach übertragen lasse sich das aber nicht, sagte er den Funke-Zeitungen. In Dietzenbach ist gestern am späten Abend ein Mann erschossen worden. Passanten haben den 60-Jährigen mit Schussverletzungen auf der Straße gefunden. Der Mann wurde noch in eine Klinik gebracht, starb dort aber. Die Fahndung nach dem Täter läuft. Die Hintergründe der Tat sind noch völlig unklar. Nach seiner Degradierung bei der WM kommt der nächste Rückschlag für Oliver Baumann in seiner Nationalmannschaftskarriere. Laut Kicker wird der Hoffenheimer nicht von Bundestrainer Jürgen Klopp für die kommenden Nations League-Spiele nominiert. Kölns Senkrechtstarter Said El-Maller winkt dagegen das Debüt.
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2: Immer um 7:15 in Bobs Morgen und 4:15 hier in Bobs Nachmittag. Ne? Ihr gegen die Rockstars bei Schlag den Rockstar. Geht los nach Kiss in Dynamite und nach Tom Petty. Hier ist Love is a Long Road.

0: Raise Your Glass, Kiss and Dynamite in Bobs Nachmittag mit André Dostal. So, jetzt geht's wieder um 100 Euro Rockprämie und um Ruhm und Ehre, diesmal für Bobber Siegfried Iroschek. Moin!
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2: Hallo, servus zusammen.
0: Schlag den Rockstar. Wie ist das sonst so? Bist du so ein Spieler? Wen schlägst du sonst so? Irgendwie bist du gut in irgendwelchen, spielst du Hits der Rock zum Beispiel oder sowas?
2: Tatsächlich ja. Ich habe das Spiel zum Geburtstag geschenkt bekommen, ja. Und habe es gespielt und ist ein interessantes Spiel.
0: Ja, und gewinnst du da auch ab und zu mal? So schlägst du die anderen da?
2: Naja, es hält sich in Grenzen. Also ab und zu... Manchmal gewinnen die anderen, meistens verliere ich.
0: So, ne, genau. Pass auf, wir schauen mal, gegen wen du hier antrittst.
3: Hi everybody, I'm Lita Ford and I am ready for Beat the Rockstar.
0: Lita Ford.
2: Hey, cool.
0: Die Rocklegende, viele Soloalben gemacht, mit Ozzy Osbourne gespielt, mit Gene Simmons von Kiss. Und eine große Heldin des Heavy Rocks, vergleichbar mit Doro, kann man sagen. Hast du die schon mal live gesehen?
2: Ja, tatsächlich hatte ich mal das Glück, Lita Ford sogar in meiner Heimatstadt in Ingolstadt aufgetreten. Eine sehr tolle Künstlerin, hat Riesenspaß gemacht.
0: Ja. So, pass auf, dann kommt jetzt hier eure Frage. Es geht um das Wacken-Festival. Da gibt es ja immer den Wacken-Metal-Battle. Ne? Bands aus aller Welt bewerben sich um einen Auftritt sozusagen auf dem Wacken Open Air. Und ich brauche mal die Zahl, wie viele Newcomer-Bands sich denn 2025 für den Wacken Metal Battle beworben haben. Die Frage geht erstmal an Lita. Was meinst du, wie viele waren das?
3: Wow, God, a couple hundred bands probably applied. At least 200 bands.
0: Ja, sie sagt, ein paar hundert werden es wohl gewesen sein. 200, da legt sie sich fest. Sigi, was meinst du denn?
2: Also ich kann mir schon auch vorstellen, dass sich sehr viele Bands da anmelden, aber... Ich muss pokern, ich bleibe jetzt mal drunter, 199.
0: Also die kommen ja aus über 100 Ländern.
2: Wenn ich mal korrigieren darf, dann würde ich tatsächlich dann auf 201 gehen.
0: Legst du dich fest?
2: Ich lege mich fest auf 201.
0: Okay, Lita sagt 200, Sigi sagt 201 und es sind 16.200 Bands.
2: Wow, wow.
0: Das sind doch ein paar mehr, ne Lita?
3: Wow. Wow, that's crazy.
0: Ja.
3: Wow. I had no idea.
0: Ja, sie hatte keine Ahnung. Ja, es sind über 16.000 Bands, die sich bewerben aus über 100 Ländern.
2: Ja, also 16.000, das ist wirklich eine unglaublich hohe Zahl. Das ist Wahnsinn. Das hätte ich nie geglaubt, dass es so viele sind.
0: Hätte ich auch nicht gedacht. Wirklich nicht. Also, das bedeutet aber, Sigi, 100 Euro für dich. Ja, Rockprämie und natürlich Ruhm und Ehre. Du hast Lita fortgeschlagen.
2: Wow, cool. Super. Vielen Dank.

0: Your Love Alone is Not Enough. Die Manic Street Preachers sind das hier in Bobs Nachmittag mit André Dostal. Bon Jovi spielt nach der Stimmband-OP von Sänger John wieder fleißig Konzerte, aber so richtig gut klingen will das nicht, ne? Wenn man sich so ein paar Handyvideos mal anguckt bei YouTube. Ein Konzert hat er sogar zwischendurch abgebrochen, weil es nicht mehr ging. Trotzdem soll die Tour im nächsten Jahr weitergehen. Hier sind Bon Jovi, hier ist Always.
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9: 17 bis 23 Grad heute bei uns im Bobland, dazu Sonne und Wolken, am Abend dann Regen. Der verzieht sich morgen Mittag und dann scheint die Sonne. Es gibt ganz selten noch einen Tropfen. 22 Grad.
10: Der Radio Bobverkehr, dank KI jetzt noch genauer. Auf der A7 Kassel Richtung Hannover ist die Autobahn zwischen dem Kreuz Kassel Mitte und Kassel Ost nach einem Unfall gesperrt. Es staut sich schon auf 3 Kilometern. Und auf der A67 Darmstadt Richtung Mönchhof Dreieck gibt es zwischen Rüsselsheim Ost und dem Mönchhof Dreieck 2 Kilometer Stau.
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9: Nächsten Monat gehen sie nochmal auf Tour und spielen 5-mal in Deutschland. Denko Jones, hier ist Get High bei Radio.

Another One Bites the Dust. Queen in Bobs Nachmittag mit André Dostal. Und heute Abend hat ihr Konzertfilm aus Budapest Premiere in Ungarn bei einem Filmfestival. Das letzte gefilmte Konzert von Queen aus dem Jahr 1986 in 4K überarbeitet. Und in 3 Wochen läuft er dann auch bei uns in den Kinos. Und noch ein paar Wochen später können wir ihn dann sogar für zu Hause kaufen. Hier sind Green Day. Hier ist Basket Case. Yeah.

About You, The Pretty Reckless hier in Bobs Nachmittag mit André Dostal. Vor genau 50 Jahren fing alles an. Ne? Der erste Punk-Song erscheint auf einem kleinen Plattenlabel in New York. Es ist dieser hier. Blitzkrieg Bob, hier sind die Ramones. Hey!

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1: Ich bin Gisa Weber. Guten Abend. Für die Menschen in Deutschland soll es wegen der weiter steigenden Spritpreise neue Entlastungen geben. Das hat Bundeskanzler Merz angekündigt. Bald soll es dazu Details geben. Die Spritpreise kennen aktuell nur eine Richtung, nach oben. Am Mittag ging es wieder rauf, auf rund 2,60 Euro für den Liter Diesel. Die organisierte Kriminalität ist in Deutschland weiter auf dem Vormarsch. Laut BKA gab es im letzten Jahr fast 700 Verfahren mit knapp 8000 Verdächtigen. So viele waren es seit 5 Jahren nicht mehr. Das meiste Geld verdienen die Gruppen mit Drogen. Die USA haben erstmals offiziell bestätigt, Waffen im Weltall stationiert zu haben. Laut US Space Force sind sie bereits im Orbit und können offensiv wie defensiv eingesetzt werden. Einzelheiten nennt das Militär nicht. Atomwaffen im All sind allerdings durch einen Vertrag seit 1967 verboten. Gratis mit dem Zug zwischen Deutschland und Polen reisen. Das können bald 60.000 junge Erwachsene. Ab heute werden dafür kostenlose Tickets vergeben. Bewerben können sich 18- bis 27-Jährige bei der Deutschen Bahn. Der Freundschaftspass gilt für Reisen ab November und umfasst mehrere Reisetage in Polen sowie die Hin- und Rückfahrt. Im Gießener Stadthaushalt hat sich ein Millionenloch aufgetan. Die Stadt hat deshalb eine Haushaltssperre verhängt. Die Ausgaben im Bereich Jugendhilfe und Personal sind stark gestiegen. Im November entscheiden die Stadtverordneten über einen Nachtragshaushalt. Jürgen Klopps erste Kadernominierung als Bundestrainer nimmt Form an. Vor der offiziellen Bekanntgabe am Donnerstag steht laut Kicker fest, Köln-Shootingstar Said Al-Mala steht im Kader für die 4 Nations-League-Spiele. Hoffenheims Torhüter Oliver Baumann gehört dagegen nicht zum Aufgebot.
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2: Tag Leute, schön, dass ihr dabei seid. Ihr könnt hier gerne mitmachen bei dieser Sendung in der MyBob-App. Da könnt ihr mir Sprachnachrichten dalassen. Der Manuel hat auch geschrieben, liebes Bob-Team, ich bin der Manuel und komme aus dem schönen Außerfern in Tirol. Ich bin LKW-Fahrer und wir asphaltieren heute Nacht die berühmt-berüchtigte B179. Spielt uns gute Musik, damit wir nicht einschlafen. Danke und liebe Grüße. Ich gebe mein Bestes. Ihr dürft euch hier auch Spezifisches wünschen und so lange spiele ich euch jetzt Nickelback. If today was your last day.

0: Linkin Park mit Lost und das bei Radio Bob im Wunschbob. Ihr könnt hier mitmachen in der MyBob-App, am besten mit einer Sprachnachricht. Ob ihr das jetzt zum ersten Mal oder zum hundertsten Mal macht, das ist mir eigentlich egal. Ich freue mich über eure Nachrichten.
1: Guten Abend. Meine Tochter und ich sitzen gerade im Auto und hören den Wunschbob. Und sie fragte mich, ob ich mir denn auch schon mal was gewünscht hätte. Das konnte ich nur verneinen. Das mache ich jetzt. Und ich wünsche mir von den Rival Sons Bird in the Hand. Tschüss.

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15: Trocken ist es am Abend noch. Dazu ein Mix aus Wolken und ein bisschen aufgelockerten Himmel. Richtung Nordwesten kann es später aber nasser werden, mit Schauern und vereinzelt auch mal einem Gewitter. In der Nacht liegen die Tiefstwerte bei 17 bis 13 Grad. Morgen bleibt's wechselhaft mit vielen Wolken, ab und zu Schauern und vereinzelt Gewittern. Maximal werden es 22 Grad.
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15: Der Radio-Bob-Verkehr dank KI jetzt noch genauer. Die A49 Gießen Richtung Kassel ist zwischen Wabern und Fritzlar wegen eines brennenden Fahrzeugs gesperrt.
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17: Eine ganz neue Single von Airborne gibt es jetzt. Here She Comes heißt die. Danach spiele ich euch gerne, was ihr hören wollt. Sagt mir einfach Bescheid in der MyBob-App.

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0: Ihr hört den Wunschbob bei Radio Bob. Schönen guten Tag. Ich weiß nicht, ob ich euch das schon mal erzählt habe, ob wir schon mal die Möglichkeit hatten, über Kühe zu sprechen. Aber ich liebe Kühe, Leute. Ich liebe die wirklich sehr. Und deswegen ist mir der nächste Wunschbobber direkt sympathisch. Der kümmert sich nämlich um welche.
1: Servus, der Andi. Wir bauen momentan Eigentumswohnung, eine große, für Kühe. Früher hätten wir dazu gesagt, einen Kuhstall. Meine Mädels stehen auf die härtere Gangart und hätten gern deshalb von Danzig Maser gehört. Das war ein Traum. Danke.

0: schon 30 Jahre alt ist dieser Song geworden in diesem Jahr. Metallica, Until It Sleeps bei Radio Bob im Wunschbob.
1: Hallo Radio Bob, Thorsten hier. Ich würde mir wünschen von Doro, Have a Nice Day. Vielen Dank für die Spielwürde.

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2: Ich bin Gisa Weber, guten Abend. Die Regierung will etwas gegen die steigenden Spritpreise machen. Bundeskanzler Friedrich Merz sagt, wir müssen handeln. Schon bald soll ein Vorschlag dazu auf den Tisch. Die Spritpreise gehen in Deutschland weiter durch die Decke. Ein Liter Diesel hat am Mittag rund 2,60 Euro gekostet. Kriminelle Banden setzen in Deutschland immer öfter auf Gewalt als Dienstleistung. Dafür werden laut Innenminister Dobrindt auch Minderjährige als Wegwerftäter angeworben. Besonders groß bleibt, laut BKA-Bericht, das Problem mit Drogen. Um gegen die Banden besser vorgehen zu können, will Dobrindt auch an ihr Geld und die Konten ran. Die USA haben jetzt erstmals offiziell Waffen im Weltall. Hintergrund sind mögliche Bedrohungen durch China und Russland. Einzelheiten nennt das Militär nicht. Atomwaffen im All sind verboten, konventionelle Waffen dagegen nicht. Die Polizei hat drei Verdächtige nach dem Tod eines 60-Jährigen in Dietzenbach festgenommen. Bislang ist aber noch völlig unklar, warum auf den Mann geschossen wurde. Er wurde gestern mit Schussverletzungen auf der Straße gefunden und starb später im Krankenhaus. Zwei Riesensportevents kommen nach Deutschland. München hat jetzt den Zuschlag für das Champions-League-Finale 2028 bekommen. Und 2031 findet hier dann die Leichtathletik-WM statt, ebenfalls in München. Die bayerische Landeshauptstadt hatte vor ein paar Jahren auch schon die Leichtathletik-EM ausgerichtet.
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3: Ich darf euch gleich hier den neuen Song von The Roses spielen. Der kommt eigentlich erst am Ende dieses Monats raus, aber wir dürfen den hier schon ein bisschen früher euch um die Ohren hauen. Saints and Sinners heißt der, gibt es gleich hier nach Rod Stewart und Maggie May.

0: Social Distortion bei Radio Bob im Wunschbob. Die nächsten zwei Wunschbobber haben Glück, die waren gerade im Urlaub, aber sie haben uns was Schönes mitgebracht, eine Urlaubserinnerung. Hallo.
1: Hallo Nina, hier ist der Jens und meine Frau und ich, wir sind gerade auf dem Rückweg von Portugal zurück nach Deutschland und um ein paar Nachwehen noch zu bekommen von unserem Urlaub, wünsche ich mir Judas y Pontapesh und Minha Casinha. Ich bedanke mich bei euch und schöne Grüße. Ciao.

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5: Trocken ist es am Abend noch. Dazu ein Mix aus Wolken und ein bisschen aufgelockerten Himmel. Richtung Nordwesten kann es später aber nasser werden, mit Schauern und vereinzelt auch mal einem Gewitter. In der Nacht liegen die Tiefstwerte bei 17 bis 13 Grad. Morgen bleibt's wechselhaft mit vielen Wolken, ab und zu Schauern und vereinzelt Gewittern. Maximal werden es 22 Grad. Der Radio-Bob-Verkehr dank KI jetzt noch genauer. Die A49 Gießen Richtung Kassel ist zwischen Wabern und Fritzlar wegen eines brennenden Fahrzeugs gesperrt. Es staut sich schon 3 Kilometer zurück.
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6: Schickt über die MyBob-App gerne einen kurzen Songwunsch her. Das geht auch von unterwegs. Das scheppert dann zwar vielleicht ein bisschen aus dem Auto, aber Hauptsache ich verstehe euch.
7: Hallo Radio Bob-Team, hier ist Nico. Ich bin gerade auf dem Weg zum Fußball und was passt da besser als Heimspiel von den Toten Hosen?

0: Das sind Guns N' Roses, unschwer zu erkennen bei Radio Bob im Wunschbob Shadow of Your Love.
1: Hallo, liebes Bob-Team. Hallo, Nina. Hier ist Sandra aus Essen. Ich würde mir heute ganz gerne von Trent Reznor und David Bowie I'm Afraid of Americans wünschen. Ich hoffe, ihr könnt mir diesen Wunsch erfüllen. Wäre wunderbar. Ich würde mich freuen. Bis dann.

0: Das sind Muse mit Cryogen bei Radio Bob im Wunschbob. Und der nächste Song, der ist eure Entscheidung, wenn ihr euch meldet in der MyBob-App.
1: Moin, liebes Bob-Team. Ich würde mir gerne zum Feierabend Baby Metal featuren Electric Callboy Ratatatata wünschen. Das wäre der Highlight des Abends.

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1: Ich bin Gisa Weber, guten Abend. Für die Menschen in Deutschland soll es wegen der weiter steigenden Spritpreise neue Entlastungen geben. Das hat Bundeskanzler Merz angekündigt. Bald soll es dazu Details geben. Die Spritpreise kennen aktuell nur eine Richtung, nach oben. Am Mittag ging es wieder rauf, auf rund 2,60 Euro für den Liter Diesel. Die organisierte Kriminalität ist in Deutschland weiter auf dem Vormarsch. Laut BKA gab es im letzten Jahr fast 700 Verfahren mit knapp 8000 Verdächtigen. So viele waren es seit 5 Jahren nicht mehr. Das meiste Geld verdienen die Gruppen mit Drogen. Die Trump-Regierung darf die Briefwahl in den USA nicht einschränken. Der oberste Gerichtshof hat einen entsprechenden Eilantrag abgelehnt. Der US-Präsident behauptet immer wieder, Briefwahl führe zu Betrug. Beweise dafür hat er nicht. Trumps Republikanern droht bei den Zwischenwahlen im November eine Niederlage. Schauspieler Ralf Richter ist tot. Er starb im Alter von 69 Jahren, das teilten seine Kinder mit. Seinen Durchbruch hatte Richter 1981 mit dem legendären Film »Das Boot«. Er spielte auch in der Ruhrpott-Kultkomödie Bang Bum Bang mit. In Mittelhessen hat ein ausgebüxter Hund einen Solo-Ausflug mit der Bahn gemacht. Der Hund entwischte seiner Besitzerin in einer Bäckerei und stieg prompt in den Regionalexpress nach Gießen. Die Polizei rückte an, fing den tierischen Schwarzfahrer ein und brachte ihn dank Chip wohlbehalten nach Hause.
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3: Trocken ist es am Abend noch. Dazu ein Mix aus Wolken und ein bisschen aufgelockertem Himmel. Richtung Nordwesten kann es später aber nasser werden, mit Schauern und vereinzelt auch mal einem Gewitter. In der Nacht liegen die Tiefstwerte bei 17 bis 13 Grad. Morgen bleibt's wechselhaft mit vielen Wolken, ab und zu Schauern und vereinzelt Gewittern. Maximal werden es 22 Grad. Der Radio-Bob-Verkehr dank KI jetzt noch genauer. Die A49 Gießen Richtung Kassel ist zwischen Wabern und Fritzlar wegen eines brennenden Fahrzeugs gesperrt. Es staut sich schon 3 Kilometer zurück.
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1: Ich bin Gisa Weber, guten Abend. Die Regierung will etwas gegen die steigenden Spritpreise machen. Bundeskanzler Friedrich Merz sagt, wir müssen handeln. Schon bald soll ein Vorschlag dazu auf den Tisch. Die Spritpreise gehen in Deutschland weiter durch die Decke. Ein Liter Diesel hat am Mittag rund 2,60 Euro gekostet. Kriminelle Banden setzen in Deutschland immer öfter auf Gewalt als Dienstleistung. Dafür werden laut Innenminister Dobrindt auch Minderjährige als Wegwerftäter angeworben. Besonders groß bleibt laut BKA-Bericht das Problem mit Drogen. Um gegen die Banden besser vorgehen zu können, will Dobrindt auch an ihr Geld und die Konten ran. US-Amerikaner können bei den Kongresswahlen weiter per Brief abstimmen. Das oberste Gericht hat Pläne der Trump-Regierung, die Briefwahl einzuschränken, gestoppt. Der Präsident behauptet immer wieder, Briefwahl führe zu Betrug, ohne Beweise. Die Zwischenwahlen im November gelten als wichtiger Stimmungstest für Trumps Regierung. Wie gesund sind die Pflanzen auf der Erde? Das will die Europäische Weltraumorganisation ESA mit einem neuen Satelliten überwachen. Der nimmt sonst nicht sichtbares Rotlicht wahr, kann also quasi in die Pflanzen reinschauen. Daraus lässt sich dann ableiten, ob zum Beispiel mehr gewässert oder anders gedüngt werden soll. Die Polizei hat 3 Verdächtige nach dem Tod eines 60-Jährigen in Dietzenbach festgenommen. Bislang ist aber noch völlig unklar, warum auf den Mann geschossen wurde. Er wurde gestern mit Schussverletzungen auf der Straße gefunden und starb später im Krankenhaus.
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2: Viele Wolken gibt es in der Nacht, dazu ziehen von Nordwesten immer mal wieder Schauer durch. Vereinzelt kann auch ein kurzes Gewitter dabei sein und es kann windig werden. Die Tiefstwerte liegen zwischen 17 und 13 Grad. Morgen geht's mit Sonne und Wolken weiter, ab und zu mit Schauern und am Nachmittag auch mal einem Gewitter, maximal 22 Grad. Der Radio Bob Verkehr dank KI jetzt noch genauer. Auf der A44 Dortmund Richtung Kassel. Achtung, zwischen Bräuner und Zierenberg ist eine Person auf der Straße unterwegs. Die A49 Gießen Richtung Kassel ist zwischen Wabern und Fritzlar wegen Reinigungsarbeiten nach einem Fahrzeugbrand gesperrt. Es staut sich schon auf 3 Kilometern.
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1: Ich bin Hanna Messerschmidt. Guten Abend. Für die Menschen in Deutschland soll es wegen der weiter steigenden Spritpreise neue Entlastungen geben. Das hat Bundeskanzler Merz angekündigt. Bald soll es dazu Details geben. Die Spritpreise kennen aktuell nur eine Richtung, nach oben. Am Mittag ging es wieder rauf, auf rund 2,60 Euro für den Liter Diesel. Die organisierte Kriminalität ist in Deutschland weiter auf dem Vormarsch. Laut BKA gab es im letzten Jahr fast 700 Verfahren mit knapp 8000 Verdächtigen. So viele waren es seit 5 Jahren nicht mehr. Das meiste Geld verdienen die Gruppen mit Drogen. Die CDU-Spitze kommt am Wahlsonntag zu einer Krisensitzung zusammen. Dabei sollen die Ergebnisse in Mecklenburg-Vorpommern und Berlin analysiert werden. Die Umfragen sehen alles andere als rosig aus. Bei der Sitzung geht es auch um die Zukunft von Kanzler Merz, der selbst in der eigenen Partei unter Druck steht. Verkehrsminister Bilger ist offen für Ticketkontrollen vor Bahnsteigen an großen Bahnhöfen, also nicht erst im Zug. Im Fernverkehr sei das grundsätzlich sinnvoll, sagte der CDU-Politiker den Funke-Zeitungen. Solche Zugangskontrollen will Bilger in Deutschland erstmal praktisch testen. Doppelte Ehre für München. Die bayerische Landeshauptstadt darf 2028 das Champions-League-Finale ausrichten. Außerdem hat sie den Zuschlag für die Leichtathletik-WM 2031 bekommen.
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1: Viele Wolken gibt es in der Nacht, dazu ziehen von Nordwesten immer mal wieder Schauer durch. Vereinzelt kann auch ein kurzes Gewitter dabei sein und es kann windig werden. Die Tiefstwerte liegen zwischen 17 und 13 Grad. Morgen geht's mit Sonne und Wolken weiter, ab und zu mit Schauern und am Nachmittag auch mal einem Gewitter, maximal 22 Grad. Der Radio-Bob-Verkehr dank KI jetzt noch genauer. Die A49 Gießen Richtung Kassel ist zwischen Borken und Wabern nach einem Unfall gesperrt.
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1: Ich bin Hanna Messerschmidt. Guten Abend. Die Regierung will etwas gegen die steigenden Spritpreise machen. Bundeskanzler Friedrich Merz sagt, wir müssen handeln. Schon bald soll ein Vorschlag dazu auf den Tisch. Die Spritpreise gehen in Deutschland weiter durch die Decke. Ein Liter Diesel hat am Mittag rund 2,60 Euro gekostet. Kriminelle Banden setzen in Deutschland immer öfter auf Gewalt als Dienstleistung. Dafür werden laut Innenminister Dobrindt auch Minderjährige als Wegwerftäter angeworben. Besonders groß bleibt laut BKA-Bericht das Problem mit Drogen. Um gegen die Banden besser vorgehen zu können, will Dobrindt auch an ihr Geld und die Konten ran. Ticketkontrollen könnten an großen Bahnhöfen künftig schon vor dem Bahnsteig kommen und nicht erst im Zug. Verkehrsminister Bilger hält das im Fernverkehr grundsätzlich für sinnvoll. In anderen Ländern kommt man teils nur mit Ticket ans Gleis. Einfach übertragen lasse sich das aber nicht, sagte er den Funke-Zeitungen. Jürgen Klopps erste Kadernominierung als Bundestrainer nimmt Form an. Vor der offiziellen Bekanntgabe am Donnerstag steht laut Kicker fest, Köln-Shootingstar Said Elmala steht im Kader für die vier Nations League-Spiele. Hoffenheims Torhüter Oliver Baumann gehört dagegen nicht zum Aufgebot.
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2: Viele Wolken gibt es in der Nacht, dazu ziehen von Nordwesten immer mal wieder Schauer durch. Vereinzelt kann auch ein kurzes Gewitter dabei sein und es kann windig werden. Die Tiefstwerte liegen zwischen 17 und 13 Grad. Morgen geht's mit Sonne und Wolken weiter, ab und zu mit Schauern und am Nachmittag auch mal einem Gewitter, maximal 22 Grad. Der Radio-Bock-Verkehr dank KI jetzt noch genauer. Die A49 Gießen Richtung Kassel ist zwischen Borken und Wabern nach einem Unfall gesperrt.
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1: Skeptiker behaupten heute, die Rockmusik sei ausgereizt, es käme nichts Neues mehr zustande. Wir behaupten das Gegenteil. Der Jungbrunnen in Sachen Rock sprudelt ausgerechnet in der Spielerstadt Las Vegas, dem Scheinparadies in der Wüste von Nevada. The Killers, benannt nach einer fiktiven Band in einem Video von New Order, begeistern mit soliden 3-Minuten-Songs, handgemacht, sparsam und auf den Punkt und gehören zu den Abräumern diverser Musikpreisverleihungen.
2: Called The Killers, and we won Best Band in America and Best Track in America. 2008.
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1: The Killers, das sind 4 Musiker, die per Zeitungsannonce zueinander fanden. Leadsänger Brandon Flowers, Gitarrist Dave Kuning, Bassist Mark Sturmer und Schlagzeuger Ronald Vanucci. Ihr Credo, Independent Rock mit kritischen Texten. Besonders zu Zeiten der US-Regierung von George W. Bush wetterten sie in ihren Songs gegen Überwachung und Gesinnungsschnüffelei. Nichts in der Spielermetropole Las Vegas, dem Zentrum scheinglamouröser Neonlichtverführung und falscher Glücksversprechungen, ist in der ersten Dekade des 21. Jahrhunderts so echt wie die Musik von The Killers. This is the world. Ihr 3. Album Day and Age begeistert 2008 Fans und Kritiker gleichermaßen. Die Hitsingle Human, Nachdenkliches zum Innehalten. Schließ die Augen, mach dein Herz frei, schneide die Fäden durch. Sind wir Menschen oder tanzende Marionetten? Hier sind The Killers und Human.

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1: Für einen mittleren, allerdings auch zugkräftigen Skandal sorgte das Plattencover von Appetite for Destruction, dem Debütalbum von Guns N' Roses. Die bunte Grafik des Zeichners Robert Williams zeigt offenbar eine vergewaltigte Frau. Einige Händlerketten in den USA nahmen das Album deshalb aus dem Sortiment. Daraufhin wurde die restliche Auflage mit neuem Cover ausgeliefert. Dieses zeigt ein Unterarm-Tattoo von Axl Rose, die Bandmitglieder als Totenköpfe angeordnet zu einem Kreuz. Die Exemplare mit dem ursprünglichen Cover sind heute, wen wundert's, begehrte Sammlerstücke.
2: Half man, half beast. I'm not sure what it is, whatever it is, it's weird and it's pissed off and it calls itself Slash.
1: Affige Interviews gehören ebenso zum Bandkonzept wie gegenseitige Beschimpfungen, mal derb, mal eher freundschaftlich. So wie hier, Axl Rose nennt Gitarrist Slash halb Mensch, halb Bestie. Später wurde daraus eine handfeste gegenseitige Antipathie, doch das ist eine andere Geschichte. Musik aus dem Album Appetite for Destruction, hier sind Guns N' Roses.

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2: Ich bin Hanna Messerschmidt. Die Regierung will etwas gegen die steigenden Spritpreise machen. Bundeskanzler Friedrich Merz sagt, wir müssen handeln. Schon bald soll ein Vorschlag dazu auf den Tisch. Die Spritpreise gehen in Deutschland weiter durch die Decke. Ein Liter Diesel hat am Mittag rund 2,60 Euro gekostet. Die CDU-Spitze kommt am Wahlsonntag zu einer Krisensitzung zusammen. Dabei sollen die Ergebnisse in Mecklenburg-Vorpommern und Berlin analysiert werden. Die Umfragen sehen alles andere als rosig aus. Bei der Sitzung geht es auch um die Zukunft von Kanzler Merz, der selbst in der eigenen Partei unter Druck steht. US-Präsident Trump lässt Washingtons größte öffentliche Kultureinrichtung schließen, das Kennedy Center. Grund sind unter anderem Renovierungsarbeiten, so Trump. Allerdings sollen die erst starten, wenn sein Name an die Fassade kommt. Der Vorstoß ist schon mehrmals vor Gericht gescheitert. Jürgen Klopps erste Kadernominierung als Bundestrainer nimmt Form an. Vor der offiziellen Bekanntgabe morgen steht laut Kicker fest, Köln-Shootingstar Said Elmada steht im Kader für die vier Nations League-Spiele. Hoffenheims Torhüter Oliver Baumann gehört dagegen nicht zum Aufgebot.
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1: Phil Collins veröffentlichte Soloalben, Mike Rutherford gründete Mike and the Mechanics und Tony Banks komponierte Filmmusik. So füllten die drei Musikgenies zu Beginn der 80er Jahre die Pausen zwischen den Produktionen mit Genesis. Nach Erscheinen des Albums Genesis im Herbst 83 fühlte sich Collins bemüßigt, öffentlich zu erklären: Ich sollte in den Pausen zwischen unseren Tourneen das Nichtstun mehr genießen, zum Beispiel daheim mit meiner Tochter spielen. Wissen Sie, ich bin keineswegs besessen von meiner Arbeit. Allerdings verdiene ich so viel Geld, dass ich mich wohl verpflichtet fühle, ständig dafür arbeiten zu müssen. Aber ich werde keineswegs dazu getrieben. Mit Illegal Alien erschien nach Mama und That's All Anfang 1984 eine weitere Single-Auskopplung, die sich in den USA und Großbritannien in den Top 40 platzierte. Illegal Alien, ein ironischer Song zum Thema illegale Zuwanderung, das damals die britischen Medien stark beschäftigte. Hier sind Genesis aus dem Album Genesis.

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1: Franz Ferdinand, das war 2004 ein Hype. Das war radiotaugliche Musik, Songs mit gängiger Hookline, ein exaltiertes Auftreten der vier Musiker und ihr unverhohlener Narzissmus. Alles, was eine Band braucht zur Popularität.
2: Bonjour, Canados TV. Je suis Alex Capranos.
3: Hello everyone. How are you all today? Good.
1: Die vier geschniegelten Jungs pflegten ein adrettes Erscheinungsbild und schickten sich laut Musikmagazin Rolling Stone an, die Landkarte des Independent-Rock neu zu kartografieren. Es schien, als sei ihr Aufstieg beschlossene Sache, weil sich Medien und Musikindustrie darauf verständigt hätten. Ein Jahr danach legte sich die erste Aufregung und Franz Ferdinand veröffentlichten ein zweites Album. Sänger Alex Capranos damals:
3: I kind of feel it was as electro as our first album.
1: Unser erstes Album war Elektro, da hatten wir noch viele Synthesizer. Unser zweites Album ist purer Rock.
3: Our second album was a rock album.
1: 2009 erschien ein drittes Album und es zeigt uns, die Band tritt auf der Stelle. Oder wie die Stimme der Kritik befindet, alles um sie herum verändert sich in Lichtgeschwindigkeit, nur sie selbst nicht. Die von Capranos erwähnten Synthesizer kamen wirklich zum Einsatz auf dem Debütalbum von 2004, jedoch sehr sparsam. Im folgenden Song hören wir sie gleich zum Anfang. Franz Ferdinand und Come On Home.

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2: Ich bin Hanna Messerschmidt. Für die Menschen in Deutschland soll es wegen der weiter steigenden Spritpreise neue Entlastungen geben. Das hat Bundeskanzler Merz angekündigt. Bald soll es dazu Details geben. Die Spritpreise kennen aktuell nur eine Richtung, nach oben. Am Mittag ging es wieder rauf, auf rund 2,60 Euro für den Liter Diesel. Die organisierte Kriminalität ist in Deutschland weiter auf dem Vormarsch. Laut BKA gab es im letzten Jahr fast 700 Verfahren mit knapp 8000 Verdächtigen. So viele waren es seit 5 Jahren nicht mehr. Das meiste Geld verdienen die Gruppen mit Drogen. Die CDU-Spitze kommt am Wahlsonntag zu einer Krisensitzung zusammen. Dabei sollen die Ergebnisse in Mecklenburg-Vorpommern und Berlin analysiert werden. Die Umfragen sehen alles andere als rosig aus. Bei der Sitzung geht es auch um die Zukunft von Kanzler Merz, der selbst in der eigenen Partei unter Druck steht. Wie gesund sind die Pflanzen auf der Erde? Das will die Europäische Weltraumorganisation ESA mit einem neuen Satelliten überwachen. Der nimmt sonst nicht sichtbares Rotlicht wahr, kann also quasi in die Pflanzen reinschauen. Daraus lässt sich dann ableiten, ob zum Beispiel mehr gewässert oder anders gedüngt werden soll.
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